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1: Nach einer mutmaßlichen Vergewaltigung am Münchner zentralen Omnibusbahnhof sitzen zwei junge Männer in Untersuchungshaft. Eine 18-jährige Frau soll nach einem Clubbesuch von den beiden Tatverdächtigen in einen unversperrten Raum im ersten Obergeschoss des Busbahnhofs gelockt und dort vergewaltigt worden sein. Nach Angaben aus dem Polizeibericht erlitt die Frau Verletzungen, als sie sich gegen die Männer zur Wehr setzte. Ihre Begleiterin alarmierte kurz nach der Tat die Polizei. Videoaufnahmen aus dem Club halfen den Ermittlern, die Verdächtigen zu identifizieren. Die beiden Beschuldigten sind 19 und 21 Jahre alt, stammen aus Syrien und wurden einem Ermittlungsrichter vorgeführt, der Haftbefehl erließ. Bundesfamilienministerin Karin Prien stößt mit Überlegungen zur Medienerziehung von Kindern auf deutliche Kritik. Prien zeigte Sympathie für die Idee, elterliche Medienerziehung im bürgerlichen Gesetzbuch zu verankern, etwa beim Umgang kleiner Kinder mit digitalen Geräten. Auf Nachfrage sagte sie, eine solche Regelung könne in besonders extremen Fällen auch dazu führen, dass das Jugendamt eingeschaltet werde. Die Ministerin verglich den Ansatz mit dem Recht auf gewaltfreie Erziehung, das seit dem Jahr 2000 im bürgerlichen Gesetzbuch steht. Aus der Union kam bereits Widerspruch. Die CSU-Bildungspolitikerin Anja Weisgerber erklärte, das Elternrecht sei ein hohes Gut und dürfe nicht vorschnell eingeschränkt werden. Prien will dennoch Gespräche mit Bundesjustizministerin Stefanie Hubig über mögliche Änderungen aufnehmen. Der Wirtschaftsforscher Christoph Schmidt warnt vor einer ernsteren Lage für Deutschland als zur Zeit der Agenda 2000. Schmidt, Präsident des RWI Leibniz-Instituts und künftiger Präsident der Leibniz-Gemeinschaft, verweist auf eine deutlich gealterte Bevölkerung und eine schwierige geopolitische Lage. Die deutsche Wirtschaft sei nicht zukunftsfähig aufgestellt, wenn keine Reformen kämen. Ohne Änderungen drohe der Wohlstand langsam zu schwinden und die bestehenden Probleme würden größer. Schmidt kritisiert außerdem, Deutschland sei weiterhin keine besonders wirtschaftsfreundliche Nation. Zur sogenannten Brandmauer sagte er, sie dürfe nicht zur Mauer gegenüber Millionen Wählern werden, deren Sorgen und Nöte berechtigt seien. Die AfD hat sich in Umfragen und Parlamenten als feste Kraft im Parteiensystem etabliert. Sie erreicht inzwischen unterschiedliche Wählergruppen, junge und ältere, Männer und Frauen, Arbeiter, Selbstständige und Teile des Mittelstands. Besonders die SPD verliert nach dieser Entwicklung den früheren Anspruch, wichtigste Arbeiterpartei zu sein. Auch bei Unternehmern und im Mittelstand wird die AfD stärker wahrgenommen, etwa mit Blick auf die Landtagswahl in Sachsen-Anhalt. In Umfragen liegt sie zudem nicht mehr nur im Osten weit vorn, sondern gewinnt auch im Westen deutlich an Zustimmung. Die etablierten Parteien stehen damit unter Druck, die Gründe für diese Entwicklung politisch ernst zu nehmen, statt die AfD nur als vorübergehende Protesterscheinung zu behandeln. Die Vorschläge der Rentenkommission verschärfen die Debatte um die Finanzierung der gesetzlichen Rente und den Bundeshaushalt. Finanzminister Lars Klingbeil wollte den Bundeszuschuss zur Rentenkasse nach bisheriger Planung um 4 Milliarden Euro senken. Die Kommission rechnet in ihrem Papier aber nicht mit einer Absenkung, sondern mit einem Anstieg der Zuschüsse in den kommenden Jahren. Für das Jahr 2027 ergibt sich daraus nach den genannten Berechnungen eine zusätzliche Lücke von mindestens 5,8 Milliarden Euro. Hinzu kommt ein vorgeschlagener Übergangsfaktor für Menschen, die bald in Rente gehen und nur noch wenige Jahre in eine Kapitalrente einzahlen könnten. Kritiker warnen deshalb davor, dass Gelder aus der geplanten Kapitalrente später als Verfügungsmasse für den Haushalt genutzt werden könnten.
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2: In der Nacht bleibt es im Radio NWW-Land meist klar und trocken. Es bleibt zunächst noch mild. In den kühleren Lagen geht es bis in den Bereich um 17 Grad zurück. Im Tagesverlauf setzt sich dann sehr sonniges Sommerwetter durch. Wolken spielen kaum eine Rolle, Regen ist nicht zu erwarten. Es wird heiß, Am Nachmittag erreichen die Werte in unserer Region meist 33 bis 35 Grad. Dazu weht ein schwacher bis mäßiger Wind aus östlichen Richtungen, später kann er zeitweise etwas auffrischen. Wer draußen unterwegs ist, sollte an Schatten, Getränke und Sonnenschutz denken. Auch Freitag bleibt es sonnig, trocken und sehr heiß, örtlich sind bis zu 36 Grad möglich. Samstag geht es ähnlich weiter, mit viel Sonne, nur wenigen Wolken und Höchstwerten um 35 Grad. Am Sonntag ziehen mehr Wolken durch, einzelne Schauer sind dann nicht ganz ausgeschlossen, sommerlich heiß bleibt es aber weiterhin bei rund 34 bis 35 Grad.
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1: Nach einer mutmaßlichen Vergewaltigung am Münchner zentralen Omnibusbahnhof sitzen 2 junge Männer in Untersuchungshaft. Eine 18-jährige Frau soll nach einem Clubbesuch von den beiden Tatverdächtigen in einen unversperrten Raum im ersten Obergeschoss des Busbahnhofs gelockt und dort vergewaltigt worden sein. Nach Angaben aus dem Polizeibericht erlitt die Frau Verletzungen, als sie sich gegen die Männer zur Wehr setzte. Ihre Begleiterin alarmierte kurz nach der Tat die Polizei. Videoaufnahmen aus dem Club halfen den

0: Ermittlern, die Verdächtigen zu identifizieren. Die beiden Beschuldigten sind 19 und 21 Jahre alt, stammen aus Syrien und wurden einem Ermittlungsrichter vorgeführt, der Haftbefehl erließ. Bundesfamilienministerin Karin Prien stößt mit Überlegungen zur Medienerziehung von Kindern auf deutliche Kritik. Prien zeigte Sympathie für die Idee, elterliche Medienerziehung im bürgerlichen Gesetzbuch zu verankern, etwa beim Umgang kleiner Kinder mit digitalen Geräten. Auf Nachfrage sagte sie, eine solche Regelung könne in besonders extremen Fällen auch dazu führen, dass das Jugendamt eingeschaltet werde. Die Ministerin verglich den Ansatz mit dem Recht auf gewaltfreie Erziehung, das seit dem Jahr 2000 im bürgerlichen Gesetzbuch steht. Aus der Union kam bereits Widerspruch. Die CSU-Bildungspolitikerin Anja Weisgerber erklärte, das Elternrecht sei ein hohes Gut und dürfe nicht vorschnell eingeschränkt werden. Prien will dennoch Gespräche mit Bundesjustizministerin Stefanie Hubeck über mögliche Änderungen aufnehmen. Der Wirtschaftsforscher Christoph Schmidt warnt vor einer ernsteren Lage für Deutschland als zur Zeit der Agenda 2000. Schmidt, Präsident des RWI-Leibniz-Instituts und künftiger Präsident der Leibniz-Gemeinschaft, verweist auf eine deutlich gealterte Bevölkerung und eine schwierige geopolitische Lage. Die deutsche Wirtschaft sei nicht zukunftsfähig aufgestellt, wenn keine Reformen kämen. Ohne Änderungen drohe der Wohlstand langsam zu schwinden und die bestehenden Probleme würden größer. Schmidt kritisiert außerdem, Deutschland sei weiterhin keine besonders wirtschaftsfreundliche Nation. Zur sogenannten Brandmauer sagte er, sie dürfe nicht zur Mauer gegenüber Millionen Wählern werden, deren Sorgen und Nöte berechtigt seien. Die AfD hat sich in Umfragen und Parlamenten als feste Kraft im Parteiensystem etabliert. Sie erreicht inzwischen unterschiedliche Wählergruppen, junge und ältere, Männer und Frauen, Arbeiter, Selbstständige und Teile des Mittelstands. Besonders die SPD verliert nach dieser Entwicklung den früheren Anspruch, wichtigste Arbeiterpartei zu sein. Auch bei Unternehmern und im Mittelstand wird die AfD stärker wahrgenommen, etwa mit Blick auf die Landtagswahl in Sachsen-Anhalt. In Umfragen liegt sie zudem nicht mehr nur im Osten weit vorn, sondern gewinnt auch im Westen deutlich an Zustimmung. Die etablierten Parteien stehen damit unter Druck, die Gründe für diese Entwicklung politisch ernst zu nehmen, statt die AfD nur als vorübergehende Protesterscheinung zu behandeln. Die Vorschläge der Rentenkommission verschärfen die Debatte um die Finanzierung der gesetzlichen Rente und den Bundeshaushalt. Finanzminister Lars Klingbeil wollte den Bundeszuschuss zur Rentenkasse nach bisheriger Planung um 4 Milliarden Euro senken. Die Kommission rechnet in ihrem Papier aber nicht mit einer Absenkung, sondern mit einem Anstieg der Zuschüsse in den kommenden Jahren. Für das Jahr 2027 ergibt sich daraus nach den genannten Berechnungen eine zusätzliche Lücke von mindestens 5,8 Milliarden Euro. Hinzu kommt ein vorgeschlagener Übergangsfaktor für Menschen, die bald in Rente gehen und nur noch wenige Jahre in eine Kapitalrente einzahlen könnten. Kritiker warnen deshalb davor, dass Gelder aus der geplanten Kapitalrente später als Verfügungsmasse für den Haushalt genutzt werden könnten.
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2: In der Nacht bleibt es im Radio NWW-Land meist klar und trocken. Es bleibt zunächst noch mild, in den kühleren Lagen geht es bis in den Bereich um 17 Grad zurück. Im Tagesverlauf setzt sich dann sehr sonniges Sommerwetter durch. Wolken spielen kaum eine Rolle, Regen ist nicht zu erwarten. Es wird heiß, am Nachmittag erreichen die Werte in unserer Region meist 33 bis 35 Grad. Dazu weht ein schwacher bis mäßiger Wind aus östlichen Richtungen, später kann er zeitweise etwas auffrischen. Wer draußen unterwegs ist, sollte an Schatten, Getränke und Sonnenschutz denken. Auch Freitag bleibt es sonnig, trocken und sehr heiß, örtlich sind bis zu 36 Grad möglich. Samstag geht es ähnlich weiter, mit viel Sonne, nur wenigen Wolken und Höchstwerten um 35 Grad. Am Sonntag ziehen mehr Wolken durch, einzelne Schauer sind dann nicht ganz ausgeschlossen. Sommerlich heiß bleibt es aber weiterhin bei rund 34 bis 35 Grad.
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1: Nach einer mutmaßlichen Vergewaltigung am Münchner zentralen Omnibusbahnhof sitzen zwei junge Männer in Untersuchungshaft. Eine 18-jährige Frau soll nach einem Clubbesuch von den beiden Tatverdächtigen in einen unversperrten Raum im ersten Obergeschoss des Busbahnhofs gelockt und dort vergewaltigt worden sein. Nach Angaben aus dem Polizeibericht erlitt die Frau Verletzungen, als sie sich gegen die Männer zur Wehr setzte. Ihre Begleiterin alarmierte kurz nach der Tat die Polizei. Videoaufnahmen aus dem Club halfen den Ermittlern, die Verdächtigen zu identifizieren. Die beiden Beschuldigten sind 19 und 21 Jahre alt, stammen aus Syrien und wurden einem Ermittlungsrichter vorgeführt, der Haftbefehl erließ. Bundesfamilienministerin Karin Prien stößt mit Überlegungen zur Medienerziehung von Kindern auf deutliche Kritik. Prien zeigte Sympathie für die Idee, elterliche Medienerziehung im bürgerlichen Gesetzbuch zu verankern, etwa beim Umgang kleiner Kinder mit digitalen Geräten. Auf Nachfrage sagte sie, eine solche Regelung könne in besonders extremen Fällen auch dazu führen, dass das Jugendamt eingeschaltet werde.

0: Die Ministerin verglich den Ansatz mit dem Recht auf gewaltfreie Erziehung, das seit dem Jahr 2000 im bürgerlichen Gesetzbuch steht. Aus der Union kam bereits Widerspruch. Die CSU-Bildungspolitikerin Anja Weisgerber erklärte, das Elternrecht sei ein hohes Gut und dürfe nicht vorschnell eingeschränkt werden. Prien will dennoch Gespräche mit Bundesjustizministerin Stefanie Hubig über mögliche Änderungen aufnehmen. Der Wirtschaftsforscher Christoph Schmidt warnt vor einer ernsteren Lage für Deutschland als zur Zeit der Agenda 2000. Schmidt, Präsident des RWI-Leibniz-Instituts und künftiger Präsident der Leibniz-Gemeinschaft, verweist auf eine deutlich gealterte Bevölkerung und eine schwierige geopolitische Lage. Die deutsche Wirtschaft sei nicht zukunftsfähig aufgestellt, wenn keine Reformen kämen. Ohne Änderungen drohe der Wohlstand langsam zu schwinden und die bestehenden Probleme würden größer. Schmidt kritisiert außerdem, Deutschland sei weiterhin keine besonders wirtschaftsfreundliche Nation. Zur sogenannten Brandmauer sagte er, sie dürfe nicht zur Mauer gegenüber Millionen Wählern werden, deren Sorgen und Nöte berechtigt seien. Die AfD hat sich in Umfragen und Parlamenten als feste Kraft im Parteiensystem etabliert. Sie erreicht inzwischen unterschiedliche Wählergruppen, junge und ältere, Männer und Frauen, Arbeiter, Selbstständige und Teile des Mittelstands. Besonders die SPD verliert nach dieser Entwicklung den früheren Anspruch, wichtigste Arbeiterpartei zu sein. Auch bei Unternehmern und im Mittelstand wird die AfD stärker wahrgenommen, etwa mit Blick auf die Landtagswahl in Sachsen-Anhalt. In Umfragen liegt sie zudem nicht mehr nur im Osten weit vorn, sondern gewinnt auch im Westen deutlich an Zustimmung. Die etablierten Parteien stehen damit unter Druck, die Gründe für diese Entwicklung politisch ernst zu nehmen, statt die AfD nur als vorübergehende Protesterscheinung zu behandeln. Die Vorschläge der Rentenkommission verschärfen die Debatte um die Finanzierung der gesetzlichen Rente und den Bundeshaushalt. Finanzminister Lars Klingbeil wollte den Bundeszuschuss zur Rentenkasse nach bisheriger Planung um 4 Milliarden Euro senken. Die Kommission rechnet in ihrem Papier aber nicht mit einer Absenkung, sondern mit einem Anstieg der Zuschüsse in den kommenden Jahren. Für das Jahr 2027 ergibt sich daraus nach den genannten Berechnungen eine zusätzliche Lücke von mindestens 5,8 Milliarden Euro. Hinzu kommt ein vorgeschlagener Übergangsfaktor für Menschen, die bald in Rente gehen und nur noch wenige Jahre in eine Kapitalrente einzahlen könnten. Kritiker warnen deshalb davor, dass Gelder aus der geplanten Kapitalrente später als Verfügungsmasse für den Haushalt genutzt werden könnten.
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2: In der Nacht bleibt es im Radio NWW-Land meist klar und trocken. Es bleibt zunächst noch mild, in den kühleren Lagen geht es bis in den Bereich um 17 Grad zurück. Im Tagesverlauf setzt sich dann sehr sonniges Sommerwetter durch. Wolken spielen kaum eine Rolle, Regen ist nicht zu erwarten. Es wird heiß, am Nachmittag erreichen die Werte in unserer Region meist 33 bis 35 Grad. Dazu weht ein schwacher bis mäßiger Wind aus östlichen Richtungen, später kann er zeitweise etwas auffrischen. Wer draußen unterwegs ist, sollte an Schatten, Getränke und Sonnenschutz denken. Auch Freitag bleibt es sonnig, trocken und sehr heiß, örtlich sind bis zu 36 Grad möglich. Samstag geht es ähnlich weiter, mit viel Sonne, nur wenigen Wolken und Höchstwerten um 35 Grad. Am Sonntag ziehen mehr Wolken durch, einzelne Schauer sind dann nicht ganz ausgeschlossen. Sommerlich heiß bleibt es aber weiterhin bei rund 34 bis 35 Grad.
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1: Nach einer mutmaßlichen Vergewaltigung am Münchner zentralen Omnibusbahnhof sitzen zwei junge Männer in Untersuchungshaft. Eine 18-jährige Frau soll nach einem Clubbesuch von den beiden Tatverdächtigen in einen unversperrten Raum im ersten Obergeschoss des Busbahnhofs gelockt und dort vergewaltigt worden sein. Nach Angaben aus dem Polizeibericht erlitt die Frau Verletzungen, als sie sich gegen die Männer zur Wehr setzte. Ihre Begleiterin alarmierte kurz nach der Tat die Polizei. Videoaufnahmen aus dem Club halfen den Ermittlern, die Verdächtigen zu identifizieren. Die beiden Beschuldigten sind 19 und 21 Jahre alt, stammen aus Syrien und wurden einem Ermittlungsrichter vorgeführt, der Haftbefehl erließ. Bundesfamilienministerin Karin Prien stößt mit Überlegungen zur Medienerziehung von Kindern auf deutliche Kritik. Prien zeigte Sympathie für die Idee, elterliche Medienerziehung im bürgerlichen Gesetzbuch zu verankern, etwa beim Umgang kleiner Kinder mit digitalen Geräten. Auf Nachfrage sagte sie, eine solche Regelung könne in besonders extremen Fällen auch dazu führen, dass das Jugendamt eingeschaltet werde. Die Ministerin verglich den Ansatz mit dem Recht auf gewaltfreie Erziehung, das seit dem Jahr 2000 im bürgerlichen Gesetzbuch steht. Aus der Union kam bereits Widerspruch. Die CSU-Bildungspolitikerin Anja Weisgerber erklärte, das Elternrecht sei ein hohes Gut und dürfe nicht vorschnell eingeschränkt werden. Prien will dennoch Gespräche mit Bundesjustizministerin Stefanie Hubig über mögliche Änderungen aufnehmen. Der Wirtschaftsforscher Christoph Schmidt warnt vor einer ernsteren Lage für Deutschland als zur Zeit der Agenda 2000. Schmidt, Präsident des RWI-Leibniz-Instituts und künftiger Präsident

0: Präsident der Leibniz-Gemeinschaft verweist auf eine deutlich gealterte Bevölkerung und eine schwierige geopolitische Lage. Die deutsche Wirtschaft sei nicht zukunftsfähig aufgestellt, wenn keine Reformen kämen. Ohne Änderungen drohe der Wohlstand langsam zu schwinden und die bestehenden Probleme würden größer. Schmidt kritisiert außerdem, Deutschland sei weiterhin keine besonders wirtschaftsfreundliche Nation. Zur sogenannten Brandmauer sagte er, sie dürfe nicht zur Mauer gegenüber Millionen Wählern werden, deren Sorgen und Nöte berechtigt seien. Die AfD hat sich in Umfragen und Parlamenten als feste Kraft im Parteiensystem etabliert. Sie erreicht inzwischen unterschiedliche Wählergruppen, junge und ältere, Männer und Frauen, Arbeiter, Selbstständige und Teile des Mittelstands. Besonders die SPD verliert nach dieser Entwicklung den früheren Anspruch, wichtigste Arbeiterpartei zu sein. Auch bei Unternehmern und im Mittelstand wird die AfD stärker wahrgenommen, etwa mit Blick auf die Landtagswahl in Sachsen-Anhalt. In Umfragen liegt sie zudem nicht mehr nur im Osten weit vorn, sondern gewinnt auch im Westen deutlich an Zustimmung. Die etablierten Parteien stehen damit unter Druck, die Gründe für diese Entwicklung politisch ernst zu nehmen, statt die AfD nur als vorübergehende Protesterscheinung zu behandeln. Die Vorschläge der Rentenkommission verschärfen die Debatte um die Finanzierung der gesetzlichen Rente und den Bundeshaushalt. Finanzminister Lars Klingbeil wollte den Bundeszuschuss zur Rentenkasse nach bisheriger Planung um 4 Milliarden Euro senken. Die Kommission rechnet in ihrem Papier aber nicht mit einer Absenkung, sondern mit einem Anstieg der Zuschüsse in den kommenden Jahren. Für das Jahr 2027 ergibt sich daraus nach den genannten Berechnungen eine zusätzliche Lücke von mindestens 5,8 Milliarden Euro. Hinzu kommt ein vorgeschlagener Übergangsfaktor für Menschen, die bald in Rente gehen und nur noch wenige Jahre in eine Kapitalrente einzahlen könnten. Kritiker warnen deshalb davor, dass Gelder aus der geplanten Kapitalrente später als Verfügungsmasse für den Haushalt genutzt werden könnten.
1: 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In der Nacht bleibt es im Radio NWW-Land meist klar und trocken. Es bleibt zunächst noch mild. In den kühleren Lagen geht es bis in den Bereich um 17 Grad zurück. Im Tagesverlauf setzt sich dann sehr sonniges Sommerwetter durch. Wolken spielen kaum eine Rolle, Regen ist nicht zu erwarten. Es wird heiß. Am Nachmittag erreichen die Werte in unserer Region meist 33 bis 35 Grad. Dazu weht ein schwacher bis mäßiger Wind aus östlichen Richtungen. Später kann er zeitweise etwas auffrischen. Wer draußen unterwegs ist, sollte an Schatten, Getränke und Sonnenschutz denken. Auch Freitag bleibt es sonnig, trocken und sehr heiß. Örtlich sind bis zu 36 Grad möglich. Samstag geht es ähnlich weiter, mit viel Sonne, nur wenigen Wolken und Höchstwerten um 35 Grad. Am Sonntag ziehen mehr Wolken durch, einzelne Schauer sind dann nicht ganz ausgeschlossen. Sommerlich heiß bleibt es aber weiterhin bei rund 34 bis 35 Grad.
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1: Nach einer mutmaßlichen Vergewaltigung am Münchner zentralen Omnibusbahnhof sitzen zwei junge Männer in Untersuchungshaft. Eine 18-jährige Frau soll nach einem Clubbesuch von den beiden Tatverdächtigen in einen unversperrten Raum im ersten Obergeschoss des Busbahnhofs gelockt und dort vergewaltigt worden sein. Nach Angaben aus dem Polizeibericht erlitt die Frau Verletzungen, als sie sich gegen die Männer zur Wehr setzte. Ihre Begleiterin alarmierte kurz nach der Tat die Polizei. Videoaufnahmen aus dem Club halfen den Ermittlern, die Verdächtigen zu identifizieren. Die beiden Beschuldigten sind 19 und 21 Jahre alt, stammen aus Syrien und wurden einem Ermittlungsrichter vorgeführt, der Haftbefehl erließ. Bundesfamilienministerin Karin Prien stößt mit Überlegungen zur Medienerziehung von Kindern auf deutliche Kritik. Prien zeigte Sympathie für die Idee, elterliche Medienerziehung im bürgerlichen Gesetzbuch zu verankern, etwa beim Umgang kleiner Kinder mit digitalen Geräten. Auf Nachfrage sagte sie, eine solche Regelung könne in besonders extremen Fällen auch dazu führen, dass das Jugendamt eingeschaltet werde. Die Ministerin verglich den Ansatz mit dem Recht auf gewaltfreie Erziehung, das seit dem Jahr 2000 im bürgerlichen Gesetzbuch steht. Aus der Union kam bereits Widerspruch. Die CSU-Bildungspolitikerin Anja Weisgerber erklärte, das Elternrecht sei ein hohes Gut und dürfe nicht vorschnell eingeschränkt werden. Prien will dennoch Gespräche mit Bundesjustizministerin Stefanie Hubeck über mögliche Änderungen aufnehmen. Der Wirtschaftsforscher Christoph Schmidt warnt vor einer ernsteren Lage für Deutschland als zur Zeit der Agenda 2000. Schmidt, Präsident des RWI-Leibniz-Instituts und künftiger Präsident der Leibniz-Gemeinschaft, verweist auf eine deutlich gealterte Bevölkerung und eine schwierige geopolitische Lage. Die deutsche Wirtschaft sei nicht zukunftsfähig aufgestellt, wenn keine Reformen kämen. Ohne Änderungen drohe der Wohlstand langsam zu schwinden und die bestehenden Probleme würden größer. Schmidt kritisiert außerdem, Deutschland sei weiterhin keine besonders wirtschaftsfreundliche Nation. Zur sogenannten Brandmauer sagte er, sie dürfe nicht zur Mauer gegenüber Millionen Wählern werden, deren Sorgen und Nöte berechtigt seien. Die AfD hat sich in Umfragen und Parlamenten als feste Kraft im Parteiensystem etabliert. Sie erreicht inzwischen unterschiedliche Wählergruppen, junge und ältere, Männer und Frauen, Arbeiter, Selbstständige.

0: Selbstständige und Teile des Mittelstands. Besonders die SPD verliert nach dieser Entwicklung den früheren Anspruch, wichtigste Arbeiterpartei zu sein. Auch bei Unternehmern und im Mittelstand wird die AfD stärker wahrgenommen, etwa mit Blick auf die Landtagswahl in Sachsen-Anhalt. In Umfragen liegt sie zudem nicht mehr nur im Osten weit vorn, sondern gewinnt auch im Westen deutlich an Zustimmung. Die etablierten Parteien stehen damit unter Druck, die Gründe für diese Entwicklung politisch ernst zu nehmen, statt die AfD nur als vorübergehende Protesterscheinung zu behandeln. Die Vorschläge der Rentenkommission verschärfen die Debatte um die Finanzierung der gesetzlichen Rente und den Bundeshaushalt. Finanzminister Lars Klingbeil wollte den Bundeszuschuss zur Rentenkasse nach bisheriger Planung um 4 Milliarden Euro senken. Die Kommission rechnet in ihrem Papier aber nicht mit einer Absenkung, sondern mit einem Anstieg der Zuschüsse in den kommenden Jahren. Für das Jahr 2027 ergibt sich daraus nach den genannten Berechnungen eine zusätzliche Lücke von mindestens 5,8 Milliarden Euro. Hinzu kommt ein vorgeschlagener Übergangsfaktor für Menschen, die bald in Rente gehen und nur noch wenige Jahre in eine Kapitalrente einzahlen könnten. Kritiker warnen deshalb davor, dass Gelder aus der geplanten Kapitalrente später als Verfügungsmasse für den Haushalt genutzt werden könnten.
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2: Der Morgen startet im Radio NW-WLAN. Sonnig, trocken und schon angenehm mild. Nach einer klaren Nacht steigen die Temperaturen zügig an und im weiteren Verlauf wird es sehr warm bis heiß. Am Vormittag scheint verbreitet die Sonne, Wolken sind höchstens vereinzelt unterwegs. Regen ist heute kein Thema. Zum Nachmittag erreichen die Temperaturen in unserer Region meist 33 bis 35 Grad. Der Wind kommt überwiegend aus östlichen Richtungen und bleibt zunächst schwach, später weht er zeitweise mäßig. Wer im Freien arbeitet oder unterwegs ist, sollte die Hitze ernst nehmen und genug trinken. Freitag bleibt es bei viel Sonne und trockenem Wetter, dazu wird es noch einmal sehr heiß mit Werten bis etwa 36 Grad. Am Samstag setzt sich das hochsommerliche Wetter fort mit viel Sonne und Höchstwerten um 35 Grad. Am Sonntag werden die Wolken häufiger und einzelne Schauer sind möglich. Trotzdem bleibt es schwülwarm bis heiß mit etwa 34 bis 35 Grad.
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1: Nach einer mutmaßlichen Vergewaltigung am Münchner zentralen Omnibusbahnhof sitzen zwei junge Männer in Untersuchungshaft. Eine 18-jährige Frau soll nach einem Clubbesuch von den beiden Tatverdächtigen in einen unversperrten Raum im ersten Obergeschoss des Busbahnhofs gelockt und dort vergewaltigt worden sein. Nach Angaben aus dem Polizeibericht erlitt die Frau Verletzungen, als sie sich gegen die Männer zur Wehr setzte. Ihre Begleiterin alarmierte kurz nach der Tat die Polizei. Videoaufnahmen aus dem Club halfen den Ermittlern, die Verdächtigen zu identifizieren. Die beiden Beschuldigten sind 19 und 21 Jahre alt, stammen aus Syrien und wurden einem Ermittlungsrichter vorgeführt, der Haftbefehl erließ. Bundesfamilienministerin Karin Prien stößt mit Überlegungen zur Medienerziehung von Kindern auf deutliche Kritik. Prien zeigte Sympathie für die Idee, elterliche Medienerziehung im bürgerlichen Gesetzbuch zu verankern, etwa beim Umgang kleiner Kinder mit digitalen Geräten. Auf Nachfrage sagte sie, eine solche Regelung könne in besonders extremen Fällen auch dazu führen, dass das Jugendamt eingeschaltet werde. Die Ministerin verglich den Ansatz mit dem Recht auf gewaltfreie Erziehung, das seit dem Jahr 2000 im bürgerlichen Gesetzbuch steht. Aus der Union kam bereits Widerspruch. Die CSU-Bildungspolitikerin Anja Weisgerber erklärte, das Elternrecht sei ein hohes Gut und dürfe nicht vorschnell eingeschränkt werden. Prien will dennoch Gespräche mit Bundesjustizministerin Stefanie Hubig über mögliche Änderungen aufnehmen. Der Wirtschaftsforscher Christoph Schmidt warnt vor einer ernsteren Lage für Deutschland als zur Zeit der Agenda 2000. Schmidt, Präsident des RWI-Leibniz-Instituts und künftiger Präsident der Leibniz-Gemeinschaft, verweist auf eine deutlich gealterte Bevölkerung und eine schwierige geopolitische Lage. Die deutsche Wirtschaft sei nicht zukunftsfähig aufgestellt, wenn keine Reformen kämen. Ohne Änderungen drohe der Wohlstand langsam zu schwinden und die bestehenden Probleme würden größer. Schmidt kritisiert außerdem, Deutschland sei weiterhin keine besonders wirtschaftsfreundliche Nation. Zur sogenannten Brandmauer sagte er, sie dürfe nicht zur Mauer gegenüber Millionen Wählern werden, deren Sorgen und Nöte berechtigt seien. Die AfD hat sich in Umfragen und Parlamenten als feste Kraft im Parteiensystem etabliert. Sie erreicht inzwischen unterschiedliche Wählergruppen, junge und ältere, Männer und Frauen, Arbeiter, Selbstständige und Teile des Mittelstands. Besonders die SPD verliert nach dieser Entwicklung den früheren Anspruch, wichtigste Arbeiterpartei zu sein. Auch bei Unternehmern und im Mittelstand wird die AfD stärker wahrgenommen, etwa mit Blick auf die Landtagswahl in Sachsen-Anhalt. In Umfragen liegt sie zudem nicht mehr nur im Osten weit vorn, sondern gewinnt auch im Westen deutlich an Zustimmung. Die etablierten Parteien stehen damit unter Druck, die Gründe für diese Entwicklung politisch ernst zu nehmen, statt die AfD nur als vorübergehende Protest.

0: Ersterscheinung zu behandeln. Die Vorschläge der Rentenkommission verschärfen die Debatte um die Finanzierung der gesetzlichen Rente und den Bundeshaushalt. Finanzminister Lars Klingbeil wollte den Bundeszuschuss zur Rentenkasse nach bisheriger Planung um 4 Milliarden Euro senken. Die Kommission rechnet in ihrem Papier aber nicht mit einer Absenkung, sondern mit einem Anstieg der Zuschüsse in den kommenden Jahren. Für das Jahr 2027 ergibt sich daraus nach den genannten Berechnungen eine zusätzliche Lücke von mindestens 5,8 Milliarden Euro. Hinzu kommt ein vorgeschlagener Übergangsfaktor für Menschen, die bald in Rente gehen und nur noch wenige Jahre in eine Kapitalrente einzahlen könnten. Kritiker warnen deshalb davor, dass Gelder aus der geplanten Kapitalrente später als Verfügungsmasse für den Haushalt genutzt werden könnten.
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2: Der Morgen startet im Radio NW-WLAN. Sonnig, trocken und schon angenehm mild. Nach einer klaren Nacht steigen die Temperaturen zügig an und im weiteren Verlauf wird es sehr warm bis heiß. Am Vormittag scheint verbreitet die Sonne, Wolken sind höchstens vereinzelt unterwegs. Regen ist heute kein Thema. Zum Nachmittag erreichen die Temperaturen in unserer Region meist 33 bis 35 Grad. Der Wind kommt überwiegend aus östlichen Richtungen und bleibt zunächst schwach, später weht er zeitweise mäßig. Wer im Freien arbeitet oder unterwegs ist, sollte die Hitze ernst nehmen und genug trinken. Freitag bleibt es bei viel Sonne und trockenem Wetter, dazu wird es noch einmal sehr heiß mit Werten bis etwa 36 Grad. Am Samstag setzt sich das hochsommerliche Wetter fort mit viel Sonne und Höchstwerten um 35 Grad. Am Sonntag werden die Wolken häufiger und einzelne Schauer sind möglich. Trotzdem bleibt es schwülwarm bis heiß mit etwa 34 bis 35 Grad.
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1: Bund, Länder und Kommunen ringen weiter um die Verteilung staatlicher Lasten. Bei der Ministerpräsidentenkonferenz in Berlin beraten die Länderchefs mit Bundeskanzler Friedrich Merz über das Prinzip, wer bestellt, bezahlt. Die Länder fordern Ausgleich, wenn Bundesgesetze neue Kosten bei ihnen oder den Kommunen verursachen. Merz sagte, er teile die Sorge um die Handlungsfähigkeit der Städte und Gemeinden. Demokratie werde für viele Menschen vor allem vor Ort erlebbar. Neben den Finanzen geht es auch um Bürokratieabbau, Digitalisierung, die Wettbewerbsfähigkeit der Wirtschaft und einen neuen Pakt für den Rechtsstaat. Für die Justiz der Länder stehen dabei fast 1 Milliarde Euro für Personal und Digitalisierung im Raum. Nach 2 schweren Erdbeben in Venezuela laufen groß angelegte Rettungsarbeiten. Die US-Erdbebenwarte gab die Stärke der Beben mit 7,2 und 7,5 an. Zwischen beiden Erschütterungen lagen nur 39 Sekunden. Die geschäftsführende Präsidentin Delcy Rodriguez rief den Notstand aus und sprach zunächst von 32 Toten und mehr als 700 Verletzten. Zugleich lagen aus besonders betroffenen Gebieten noch nicht alle Daten vor. Gebäude stürzten ein, der internationale Flughafen von Caracas wurde schwer beschädigt und geschlossen. Auch Gas- und Stromnetze wurden abgeschaltet. Eine Modellrechnung der US-Erdbebenwarte deutet auf eine sehr hohe Opferzahl hin. Teils werden mehr als 1000, in besonders schlimmen Szenarien sogar deutlich mehr Tote befürchtet. Mehrere Staaten, darunter die USA, El Salvador, die Dominikanische Republik und Brasilien, boten Hilfe an.
2: Der Vorschlag von Bundesbildungsministerin Karin Prien für strengere Regeln zur Medienerziehung von Kindern stößt auch in der Union auf Widerstand. Prien hatte angeregt, elterliche Verantwortung beim Umgang mit Kindern mit digitalen Geräten stärker im bürgerlichen Gesetzbuch zu verankern. Dabei verwies sie auf die gesetzliche Regelung zur gewaltfreien Erziehung und sagte, in extremen Fällen könne auch das Jugendamt eingeschaltet werden. Die CSU-Bildungspolitikerin Anja Weisgerber wies eine Änderung des bürgerlichen Gesetzbuches jedoch zurück. Eltern seien vornehmlich selbst für eine entwicklungsangemessene Medienerziehung zuständig, sagte sie. Ein Eingriff in das Elternrecht sei nur bei einer Kindeswohlgefährdung gerechtfertigt. Dafür brauche es keine neue BGB-Regelung.
1: Ein jahrelanger Streit um Maßnahmen gegen eine Bundeswehrsoldatin ist vor dem Bundesverwaltungsgericht mit einer Niederlage für den Bund geendet. Die Soldatin war während der Corona-Zeit ins Visier des militärischen Abschirmdienstes geraten, unter anderem wegen der Haltung ihres damaligen Partners zur Corona-Impfung. Sie selbst war geimpft und schilderte vor Gericht ein stundenlanges Verhör sowie die Durchsuchung ihres Mobiltelefons. Später verlangte ein Vorgesetzter die Vorlage ihres Impfpasses. Auch daraus entwickelte sich ein Disziplinarverfahren. Das Bundesverwaltungsgericht entschied nun, dass sowohl die Durchsuchung des Mobiltelefons als auch der Befehl zur Vorlage des Impfpasses rechtswidrig waren. Der Fall wird nun als Hinweis darauf gewertet, dass Behörden und Vorgesetzte in der Corona-Zeit rechtliche Grenzen überschritten haben könnten.
2: Im baden-württembergischen Bayereck hat ein DEKRA-Gutachten den Streit um 2 Windkraftanlagen verschärft. Die Messungen bestätigten nach Angaben der Stadt Uhingen einen unzulässigen Brummton und deutlich höhere Werte als in der ursprünglichen Prognose zum Bauantrag. Anwohner berichten seit der Inbetriebnahme kurz vor Weihnachten 2024

0: von Schlaflosigkeit, gesundheitlichen Beschwerden und starkem Dauerstress. Inzwischen werden die Anlagen nachts zwischen 22 und 6 Uhr abgeschaltet, allerdings nach Darstellung der Betroffenen nur freiwillig durch den Betreiber. Mehrere Anwohner prüfen nun rechtliche Schritte, weil sie eine verbindliche behördliche Regelung fordern. Kritiker der bisherigen Genehmigungspraxis sehen in Bayereck einen möglichen Präzedenzfall für strengere Schallmessungen und besseren Anwohnerschutz an Windparks.
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2: Der Morgen startet im Radio NW-WLAN. Sonnig, trocken und schon angenehm mild. Nach einer klaren Nacht steigen die Temperaturen zügig an und im weiteren Verlauf wird es sehr warm bis heiß. Am Vormittag scheint verbreitet die Sonne, Wolken sind höchstens vereinzelt unterwegs. Regen ist heute kein Thema. Zum Nachmittag erreichen die Temperaturen in unserer Region meist 33 bis 35 Grad. Der Wind kommt überwiegend aus östlichen Richtungen und bleibt zunächst schwach, später weht er zeitweise mäßig. Wer im Freien arbeitet oder unterwegs ist, sollte die Hitze ernst nehmen und genug trinken. Freitag bleibt es bei viel Sonne und trockenem Wetter. Dazu wird es noch einmal sehr heiß mit Werten bis etwa 36 Grad. Am Samstag setzt sich das hochsommerliche Wetter fort mit viel Sonne und Höchstwerten um 35 Grad. Am Sonntag werden die Wolken häufiger und einzelne Schauer sind möglich. Trotzdem bleibt es schwülwarm bis heiß mit etwa 34 bis 35 Grad.
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1: Bund, Länder und Kommunen ringen weiter um die Verteilung staatlicher Lasten. Bei der Ministerpräsidentenkonferenz in Berlin beraten die Länderchefs mit Bundeskanzler Friedrich Merz über das Prinzip, wer bestellt, bezahlt. Die Länder fordern Ausgleich, wenn Bundesgesetze neue Kosten bei ihnen oder den Kommunen verursachen. Merz sagte, er teile die Sorge um die Handlungsfähigkeit der Städte und Gemeinden. Demokratie werde für viele Menschen vor allem vor Ort erlebbar. Neben den Finanzen geht es auch um Bürokratieabbau, Digitalisierung, die Wettbewerbsfähigkeit der Wirtschaft und einen neuen Pakt für den Rechtsstaat. Für die Justiz der Länder stehen dabei fast 1 Milliarde Euro für Personal und Digitalisierung im Raum. Nach 2 schweren Erdbeben in Venezuela laufen groß angelegte Rettungsarbeiten. Die US-Erdbebenwarte gab die Stärke der Beben mit 7,2 und 7,5 an. Zwischen beiden Erschütterungen lagen nur 39 Sekunden. Die geschäftsführende Präsidentin Delcy Rodriguez rief den Notstand aus und sprach zunächst von 32 Toten und mehr als 700 Verletzten. Zugleich lagen aus besonders betroffenen Gebieten noch nicht alle Daten vor. Gebäude stürzten ein, der internationale Flughafen von Caracas wurde schwer beschädigt und geschlossen. Auch Gas- und Stromnetze wurden abgeschaltet. Eine Modellrechnung der US-Erdbebenwarte deutet auf eine sehr hohe Opferzahl hin. Teils werden mehr als 1000, in besonders schlimmen Szenarien sogar deutlich mehr Tote befürchtet. Mehrere Staaten, darunter die USA, El Salvador, die Dominikanische Republik und Brasilien, boten Hilfe an.
2: Der Vorschlag von Bundesbildungsministerin Karin Prien für strengere Regeln zur Medienerziehung von Kindern stößt auch in der Union auf Widerstand. Prien hatte angeregt, elterliche Verantwortung beim Umgang mit Kindern mit digitalen Geräten stärker im bürgerlichen Gesetzbuch zu verankern. Dabei verwies sie auf die gesetzliche Regelung zur gewaltfreien Erziehung und sagte, in extremen Fällen könne auch das Jugendamt eingeschaltet werden. Die CSU-Bildungspolitikerin Anja Weisgerber wies eine Änderung des bürgerlichen Gesetzbuches jedoch zurück. Eltern seien vornehmlich selbst für eine entwicklungsangemessene Medienerziehung zuständig, sagte sie. Ein Eingriff in das Elternrecht sei nur bei einer Kindeswohlgefährdung gerechtfertigt. Dafür brauche es keine neue BGB-Regelung.
1: Ein jahrelanger Streit um Maßnahmen gegen eine Bundeswehrsoldatin ist vor dem Bundesverwaltungsgericht mit einer Niederlage für den Bund geendet. Die Soldatin war während der Corona-Zeit ins Visier des militärischen Abschirmdienstes geraten, unter anderem wegen der Haltung ihres damaligen Partners zur Corona-Impfung. Sie selbst war geimpft und schilderte vor Gericht ein stundenlanges Verhör sowie die Durchsuchung ihres Mobiltelefons. Später verlangte ein Vorgesetzter die Vorlage ihres Impfpasses. Auch daraus entwickelte sich ein Disziplinarverfahren. Das Bundesverwaltungsgericht entschied nun, dass sowohl die Durchsuchung des Mobiltelefons als auch der Befehl zur Vorlage des Impfpasses rechtswidrig waren. Der Fall wird nun als Hinweis darauf gewertet, dass Behörden und Vorgesetzte in der Corona-Zeit rechtliche Grenzen überschritten haben könnten.
2: Im baden-württembergischen Bayereck hat ein DEKRA-Gutachten den Streit um 2 Windkraftanlagen verschärft. Die Messungen bestätigten nach Angaben der Stadt Uhingen einen unzulässigen Brummton und deutlich höhere Werte als in der ursprünglichen Prognose zum Bauantrag. Anwohner berichten seit der Inbetriebnahme kurz vor Weihnachten 2024 von Schlaflosigkeit, gesundheitlichen Beschwerden und starkem Dauerstress. Inzwischen werden die Anlagen nachts zwischen 22 und 6 Uhr abgeschaltet, allerdings nach Darstellung der Betroffenen nur freiwillig durch den Betreiber. Mehrere Anwohner prüfen nun rechtliche Schritte, weil sie eine verbindliche behördliche Regelung fordern. Kritiker der bisherigen Genehmigungspraxis sehen in Bayereck einen möglichen Präzedenzfall für strengere Schallmessungen und besseren Anwohnerschutz an Windparks.
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3: Am Vormittag zeigt sich

0: das Wetter im Radio NWW-Land von seiner sonnigen und sehr warmen Seite. Die Temperaturen steigen schnell an, Wolken bleiben selten und Regen ist heute nicht zu erwarten. Bis zur Mittagszeit wird es bereits hochsommerlich warm. Am Nachmittag liegen die Höchstwerte in unserer Region meist zwischen 33 und 35 Grad. Dazu weht ein schwacher bis mäßiger Wind aus östlichen Richtungen, der später zeitweise etwas auffrischen kann. Insgesamt bleibt es ein trockener, sonniger und heißer Sommertag. Bei längeren Aufenthalten im Freien sind Schatten, Wasser und Sonnenschutz wichtig. Auch Freitag bleibt das Wetter sehr sonnig und trocken. Dann können die Temperaturen örtlich bis auf 36 Grad steigen. Samstag bringt erneut viel Sonne, wenige Wolken und Werte um 35 Grad. Am Sonntag wird es etwas wechselhafter. Es ziehen mehr Wolken auf, einzelne Schauer sind möglich. Die Temperaturen bleiben aber mit rund 34 bis 35 Grad weiterhin hochsommerlich.
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1: Hallo, schön, dass ich dabei sein darf bei eurem Wochenendstart. Immer am Samstag ab 18 Uhr. Da treffen wir uns 2 Stunden vor der Party am Samstagabend. Zu guter Musik und viel Informationen und natürlich auch ein bisschen zum Aufwärmen fürs Wochenende. Also, wir haben eine Verabredung und ich freue mich und ihr hoffentlich auch. Bis bald. Ciao.

0: Kunden vor allem vor Ort erlebbar. Neben den Finanzen geht es auch um Bürokratieabbau, Digitalisierung, die Wettbewerbsfähigkeit der Wirtschaft und einen neuen Pakt für den Rechtsstaat. Für die Justiz der Länder stehen dabei fast 1 Milliarde Euro für Personal und Digitalisierung im Raum. Nach 2 schweren Erdbeben in Venezuela laufen groß angelegte Rettungsarbeiten. Die US-Erdbebenwarte gab die Stärke der Beben mit 7,2 und 7,5 an. Zwischen beiden Erschütterungen lagen nur 39 Sekunden. Die geschäftsführende Präsidentin Delcy Rodriguez rief den Notstand aus und sprach zunächst von 32 Toten und mehr als 700 Verletzten. Zugleich lagen aus besonders betroffenen Gebieten noch nicht alle Daten vor. Gebäude stürzten ein, der internationale Flughafen von Caracas wurde schwer beschädigt und geschlossen. Auch Gas- und Stromnetze wurden abgeschaltet. Eine Modellrechnung der US-Erdbebenwarte deutet auf eine sehr hohe Opferzahl hin. Teils werden mehr als 1000, in besonders schlimmen Szenarien sogar deutlich mehr Tote befürchtet. Mehrere Staaten, darunter die USA, El Salvador, die Dominikanische Republik und Brasilien, boten Hilfe an. Der Vorschlag von Bundesbildungsministerin Karin Prien für strengere Regeln zur Medienerziehung von Kindern stößt auch in der Union auf Widerstand. Prien hatte angeregt, elterliche Verantwortung beim Umgang mit Kindern mit digitalen Geräten stärker im bürgerlichen Gesetzbuch zu verankern. Dabei verwies sie auf die gesetzliche Regelung zur gewaltfreien Erziehung und sagte, in extremen Fällen könne auch das Jugendamt eingeschaltet werden. Die CSU-Bildungspolitikerin Anja Weisgerber wies eine Änderung des bürgerlichen Gesetzbuches jedoch zurück. Eltern seien vornehmlich selbst für eine entwicklungsangemessene Medienerziehung zuständig, sagte sie. Ein Eingriff in das Elternrecht sei nur bei einer Kindeswohlgefährdung gerechtfertigt. Dafür brauche es keine neue BGB-Regelung. Ein jahrelanger Streit um Maßnahmen gegen eine Bundeswehrsoldatin ist vor dem Bundesverwaltungsgericht mit einer Niederlage für den Bund geendet. Die Soldatin war während der Corona-Zeit ins Visier des militärischen Abschirmdienstes geraten, unter anderem wegen der Haltung ihres damaligen Partners zur Corona-Impfung. Sie selbst war geimpft und schilderte vor Gericht ein stundenlanges Verhör sowie die Durchsuchung ihres Mobiltelefons. Später verlangte ein Vorgesetzter die Vorlage ihres Impfpasses. Auch daraus entwickelte sich ein Disziplinarverfahren. Das Bundesverwaltungsgericht entschied nun, dass sowohl die Durchsuchung des Mobiltelefons als auch der Befehl zur Vorlage des Impfpasses rechtswidrig waren. Der Fall wird nun als Hinweis darauf gewertet, dass Behörden und Vorgesetzte in der Corona-Zeit rechtliche Grenzen überschritten haben könnten. Im baden-württembergischen Bayereck hat ein DEKRA-Gutachten den Streit um 2 Windkraftanlagen verschärft. Die Messungen bestätigten nach Angaben der Stadt Uhingen einen unzulässigen Brummton und deutlich höhere Werte als in der ursprünglichen Prognose zum Bauantrag. Anwohner berichten seit der Inbetriebnahme kurz vor Weihnachten 2024 von Schlaflosigkeit, gesundheitlichen Beschwerden und starkem Dauerstress. Inzwischen werden die Anlagen nachts zwischen 22 und 6 Uhr abgeschaltet, allerdings nach Darstellung der Betroffenen nur freiwillig durch den Betreiber. Mehrere Anwohner prüfen nun rechtliche Schritte, weil sie eine verbindliche behördliche Regelung fordern. Kritiker der bisherigen Genehmigungspraxis sehen in Bayereck einen möglichen Präzedenzfall für strengere Schallmessungen und besseren Anwohnerschutz an Windparks.
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2: Am Vormittag zeigt sich das Wetter im Radio NW-WLAN von seiner sonnigen und sehr warmen Seite. Die Temperaturen steigen schnell an, Wolken bleiben selten und Regen ist heute nicht zu erwarten. Bis zur Mittagszeit wird es bereits hochsommerlich warm. Am Nachmittag liegen die Höchstwerte in unserer Region meist zwischen 33 und 35 Grad. Dazu weht ein schwacher bis mäßiger Wind aus östlichen Richtungen, der später zeitweise etwas auffrischen kann. Insgesamt bleibt es ein trockener, sonniger und heißer Sommertag. Bei längeren Aufenthalten im Freien sind Schatten, Wasser und Sonnenschutz wichtig. Auch Freitag bleibt das Wetter sehr sonnig und trocken. Dann können die Temperaturen örtlich bis auf 36 Grad steigen. Samstag bringt erneut viel Sonne, wenige Wolken und Wärme.

0: Werte um 35 Grad. Am Sonntag wird es etwas wechselhafter. Es ziehen mehr Wolken auf, einzelne Schauer sind möglich. Die Temperaturen bleiben aber mit rund 34 bis 35 Grad weiterhin hochsommerlich.
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1: Das Gesundheitsamt im Landkreis Dillingen warnt vor möglichen Gesundheitsgefahren durch tote Nagetiere. Hintergrund sind 3 Fälle von Leptospirose im Landkreis. Tote Mäuse oder Ratten können Krankheitserreger übertragen, darunter Leptospiren, Hunter- oder Borna-Viren. Das Infektionsrisiko gilt zwar insgesamt als gering, trotzdem sollten tote Tiere nicht mit bloßen Händen angefasst werden. Das Gesundheitsamt empfiehlt, sie in verschlossenen Plastiktüten über den Restmüll zu entsorgen. Auch Kinder sollten darauf hingewiesen werden, tote Nagetiere nicht anzufassen. Im Skandal um die JVA Gablingen gibt es neue Vorwürfe gegen frühere Führungskräfte der Haftanstalt. Nach den bereits bekannten Foltervorwürfen geht es nun auch um den Verdacht, dass Gelder zweckwidrig ausgegeben worden sein könnten. Im Raum stehen fast 45.000 Euro für Ausflüge, Seminare und Ausrüstung, deren Nutzen für die JVA nach Einschätzung der Ermittler fraglich sein soll. Unter anderem sollen Laserschießsysteme und Spezialsonnenbrillen beschafft worden sein. Die Brillen waren demnach für den Einsatz gar nicht zugelassen. Die Staatsanwaltschaft ermittelt weiter gegen mehrere frühere Beschäftigte, darunter die ehemalige Leiterin und ihre Stellvertreterin. In der JVA Gablingen sollen Gefangene misshandelt worden sein. In Donauwörth startet heute die neue Hafenbar mit einem Pre-Opening. Geplant sind Cocktails, Musik und Strandgefühl am Wasser. Zum Start wird mit einer Art Foodtruck gearbeitet. Später soll der Bereich weiter verschönert und mit Holz verkleidet werden. Außerdem sind Lichterketten und Liegestühle geplant. Die Bar hat zunächst eine Sondergenehmigung für die Hafenparty an diesem und am nächsten Wochenende. Donnerstags ist ab 16 Uhr geöffnet, von Freitag bis Sonntag jeweils ab Mittag. Im Wertinger Stadtteil Hirschbach ist ein verletzter Kater aus einem Rohr gerettet worden. Ein Radfahrer hatte das Tier bereits am Dienstag am Straßenrand entdeckt. Bei einem ersten Rettungsversuch mit der Feuerwehr kroch der Kater in ein Rohr und kam nicht mehr heraus. Am Mittwoch folgte dann ein weiterer Einsatz mit dem Tierschutzverein Dillingen und Luzis Fellnasen. Ein Bagger hob das Rohr an, damit der Kater befreit werden konnte. Inzwischen wurden auch die Besitzer gefunden. Simba, genannt Bubi, kam in die Tierklinik Gessertshausen und erholt sich dort. Am Augsburger Königsplatz ist ein Streit zwischen 2 betrunkenen Männern eskaliert. Die beiden gerieten zunächst lautstark aneinander. Dann warf einer den Rollator des anderen in einen Brunnen. Anschließend prügelten die Männer aufeinander ein und wurden leicht verletzt. Die Lage am Königsplatz spitzte sich weiter zu, weil sich immer mehr Menschen einmischten. Die Polizei rückte mit zahlreichen Streifen an, sprach 20 Platzverweise aus und nahm 2 Personen vorübergehend in Gewahrsam.
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1: Hallo.
2: Hallo.
1: Heute haben wir einen ganz besonderen Salat. Heute wird es nämlich asiatisch.
2: Und zwar haben wir einen Glasnudelsalat heute.
1: Genau, mit Mango, mit Gurke, Frühlingszwiebel ist drin, also so richtig
2: Paprika.
1: Schön reichhaltig. Ja, und dann so ein bisschen so für die Schärfe, für die Würze noch Ingwer und Chiliflocken. Chiliflocken, ja, genau. Wahnsinn.
2: Also, mit einer Erdnusssoße übrigens.
1: Ja, das ist lecker. Ja, lecker. Also Erdnusssoße, da bin ich natürlich dabei.
2: Ja. Ja, das wird dann schön zusammengemischt, gell? Und bestreuen kann man es dann auch nochmal mit gerösteten Erdnüssen.
1: Genau, ja. Und das
2: frischer ist Koriander noch.
1: Ja, ja, stimmt. Also Korianderblätter zupfeln vorher am besten, ne? Ja, das ist schon was Leckeres. Geht als Mittagessen, so als leichtes, oder ja, man kann es halt auch zusätzlich als Salat servieren.
2: Mit Garnelen zum Beispiel oder gebratenem Tofu steht da.
1: Kann man machen, ja. Also Garnelen, das ist ja doch, also das wird immer besser.
2: Passt aber auch ein Grillfleisch dazu, finde ich.
1: Würde ich auch sagen, ja. Gut, ja. Ich meine, gibt es ja auch die asiatische Note. Kann man ja auch ein bisschen asiatisch marinieren, würzen so Pute
2: dann,
1: oder Hähnchen oder sowas. Das ist ja auch kein Thema. Ne? Also reichhaltig einsetzbar, vielseitig einsetzbar. Unser guter, schöner Glasnudelsalat.
2: Ja, viel Spaß beim Nachkochen.
1: Ja.
2: Einen wunderschönen Tag. Genießt die Sonne, es wird wieder heiß.
1: Ja.
2: Bis morgen.
1: Bis morgen.
2: Tschüss. Tschüss.
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1: Bund, Länder und Kommunen ringen weiter um die Verteilung staatlicher Lasten. Bei der Ministerpräsidentenkonferenz in Berlin beraten die Länderchefs mit Bundeskanzler Friedrich Merz über das Prinzip, wer bestellt, bezahlt. Die Länder fordern Ausgleich, wenn Bundesgesetze neue Kosten bei ihnen oder den Kommunen verursachen. Merz sagte, er teile die Sorge um die Handlungsfähigkeit der Städte und Gemeinden. Demokratie werde für viele Menschen vor

0: Die geschäftsführende Präsidentin Delcy Rodriguez rief den Notstand aus und sprach zunächst von 32 Toten und mehr als 700 Verletzten. Zugleich lagen aus besonders betroffenen Gebieten noch nicht alle Daten vor. Gebäude stürzten ein, der internationale Flughafen von Caracas wurde schwer beschädigt und geschlossen. Auch Gas- und Stromnetze wurden abgeschaltet. Eine Modellrechnung der US-Erdbebenwarte deutet auf eine sehr hohe Opferzahl hin. Teils werden mehr als 1000, in besonders schlimmen Szenarien sogar deutlich mehr Tote befürchtet. Mehrere Staaten, darunter die USA, El Salvador, die Dominikanische Republik und Brasilien, boten Hilfe an. Der Vorschlag von Bundesbildungsministerin Karin Prien für strengere Regeln zur Medienerziehung von Kindern stößt auch in der Union auf Widerstand. Prien hatte angeregt, elterliche Verantwortung beim Umgang mit Kindern mit digitalen Geräten stärker im bürgerlichen Gesetzbuch zu verankern. Dabei verwies sie auf die gesetzliche Regelung zur gewaltfreien Erziehung und sagte, in extremen Fällen könne auch das Jugendamt eingeschaltet werden. Die CSU-Bildungspolitikerin Anja Weisgerber wies eine Änderung des bürgerlichen Gesetzbuches jedoch zurück. Eltern seien vornehmlich selbst für eine entwicklungsangemessene Medienerziehung zuständig, sagte sie. Ein Eingriff in das Elternrecht sei nur bei einer Kindeswohlgefährdung gerechtfertigt. Dafür brauche es keine neue BGB-Regelung. Ein jahrelanger Streit um Maßnahmen gegen eine Bundeswehrsoldatin ist vor dem Bundesverwaltungsgericht mit einer Niederlage für den Bund geendet. Die Soldatin war während der Corona-Zeit ins Visier des militärischen Abschirmdienstes geraten, unter anderem wegen der Haltung ihres damaligen Partners zur Corona-Impfung. Sie selbst war geimpft und schilderte vor Gericht ein stundenlanges Verhör sowie die Durchsuchung ihres Mobiltelefons. Später verlangte ein Vorgesetzter die Vorlage ihres Impfpasses. Auch daraus entwickelte sich ein Disziplinarverfahren. Das Bundesverwaltungsgericht entschied nun, dass sowohl die Durchsuchung des Mobiltelefons als auch der Befehl zur Vorlage des Impfpasses rechtswidrig waren. Der Fall wird nun als Hinweis darauf gewertet, dass Behörden und Vorgesetzte in der Corona-Zeit rechtliche Grenzen überschritten haben könnten. Im baden-württembergischen Bayereck hat ein DEKRA-Gutachten den Streit um zwei Windkraftanlagen verschärft. Die Messungen bestätigten nach Angaben der Stadt Uhingen einen unzulässigen Brummton und deutlich höhere Werte als in der ursprünglichen Prognose zum Bauantrag. Anwohner berichten seit der Inbetriebnahme kurz vor Weihnachten 2024 von Schlaflosigkeit, gesundheitlichen Beschwerden und starkem Dauerstress. Inzwischen werden die Anlagen nachts zwischen 22 und 6 Uhr abgeschaltet, allerdings nach Darstellung der Betroffenen nur freiwillig durch den Betreiber. Mehrere Anwohner prüfen nun rechtliche Schritte, weil sie eine verbindliche behördliche Regelung fordern. Kritiker der bisherigen Genehmigungspraxis sehen in Bayereck einen möglichen Präzedenzfall für strengere Schallmessungen und besseren Anwohnerschutz an Windparks.
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2: Am Vormittag zeigt sich das Wetter im Radio NW-WLAN von seiner sonnigen und sehr warmen Seite. Die Temperaturen steigen schnell an, Wolken bleiben selten und Regen ist heute nicht zu erwarten. Bis zur Mittagszeit wird es bereits hochsommerlich warm. Am Nachmittag liegen die Höchstwerte in unserer Region meist zwischen 33 und 35 Grad. Dazu weht ein schwacher bis mäßiger Wind aus östlichen Richtungen, der später zeitweise etwas auffrischen kann. Insgesamt bleibt es ein trockener, sonniger und heißer Sommertag. Bei längeren Aufenthalten im Freien sind Schatten, Wasser und Sonnenschutz wichtig. Auch Freitag bleibt das Wetter sehr sonnig und trocken. Dann können die Temperaturen örtlich bis auf 36 Grad steigen. Samstag bringt erneut viel Sonne, wenige Wolken und Werte um 35 Grad. Am Sonntag wird es etwas wechselhafter. Es ziehen mehr Wolken auf, einzelne Schauer sind möglich. Die Temperaturen bleiben aber mit rund 34 bis 35 Grad weiterhin hochsommerlich.
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1: Bund, Länder und Kommunen ringen weiter um die Verteilung staatlicher Lasten. Bei der Ministerpräsidentenkonferenz in Berlin beraten die Länderchefs mit Bundeskanzler Friedrich Merz über das Prinzip, wer bestellt, bezahlt. Die Länder fordern Ausgleich, wenn Bundesgesetze neue Kosten bei ihnen oder den Kommunen verursachen. Merz sagte, er teile die Sorge um die Handlungsfähigkeit der Städte und Gemeinden. Demokratie werde für viele Menschen vor allem vor Ort erlebbar. Neben den Finanzen geht es auch um Bürokratieabbau, Digitalisierung, die Wettbewerbsfähigkeit der Wirtschaft und einen neuen Pakt für den Rechtsstaat. Für die Justiz der Länder stehen dabei fast 1 Milliarde Euro für Personal und Digitalisierung im Raum. Nach 2 schweren Erdbeben in Venezuela laufen groß angelegte Rettungsarbeiten. Die US-Erdbebenwarte gab die Stärke der Beben mit 7,2 und 7,5 an. Zwischen beiden Erschütterungen lagen nur 39 Sekunden.

0: Mehrere Staaten, darunter die USA, El Salvador, die Dominikanische Republik und Brasilien, boten Hilfe an.
1: Der Vorschlag von Bundesbildungsministerin Karin Prien für strengere Regeln zur Medienerziehung von Kindern stößt auch in der Union auf Widerstand. Prien hatte angeregt, elterliche Verantwortung beim Umgang mit Kindern mit digitalen Geräten stärker im bürgerlichen Gesetzbuch zu verankern. Dabei verwies sie auf die gesetzliche Regelung zur gewaltfreien Erziehung und sagte, in extremen Fällen könne auch das Jugendamt eingeschaltet werden. Die CSU-Bildungspolitikerin Anja Weisgerber wies eine Änderung des bürgerlichen Gesetzbuches jedoch zurück. Eltern seien vornehmlich selbst für eine entwicklungsangemessene Medienerziehung zuständig, sagte sie. Ein Eingriff in das Elternrecht sei nur bei einer Kindeswohlgefährdung gerechtfertigt. Dafür brauche es keine neue BGB-Regelung.
0: Ein jahrelanger Streit um Maßnahmen gegen eine Bundeswehrsoldatin ist vor dem Bundesverwaltungsgericht mit einer Niederlage für den Bund geendet. Die Soldatin war während der Corona-Zeit ins Visier des militärischen Abschirmdienstes geraten, unter anderem wegen der Haltung ihres damaligen Partners zur Corona-Impfung. Sie selbst war geimpft und schilderte vor Gericht ein stundenlanges Verhör sowie die Durchsuchung ihres Mobiltelefons. Später verlangte ein Vorgesetzter die Vorlage ihres Impfpasses. Auch daraus entwickelte sich ein Disziplinarverfahren. Das Bundesverwaltungsgericht entschied nun, dass sowohl die Durchsuchung des Mobiltelefons als auch der Befehl zur Vorlage des Impfpasses rechtswidrig waren. Der Fall wird nun als Hinweis darauf gewertet, dass Behörden und Vorgesetzte in der Corona-Zeit rechtliche Grenzen überschritten haben könnten.
1: Im baden-württembergischen Bayereck hat ein DEKRA-Gutachten den Streit um zwei Windkraftanlagen verschärft. Die Messungen bestätigten nach Angaben der Stadt Uhingen einen unzulässigen Brummton und deutlich höhere Werte als in der ursprünglichen Prognose zum Bauantrag. Anwohner berichten seit der Inbetriebnahme kurz vor Weihnachten 2024 von Schlaflosigkeit, gesundheitlichen Beschwerden und starkem Dauerstress. Inzwischen werden die Anlagen nachts zwischen 22 und 6 Uhr abgeschaltet, allerdings nach Darstellung der Betroffenen nur freiwillig durch den Betreiber. Mehrere Anwohner prüfen nun rechtliche Schritte, weil sie eine verbindliche behördliche Regelung fordern. Kritiker der bisherigen Genehmigungspraxis sehen in Bayereck einen möglichen Präzedenzfall für strengere Schallmessungen und besseren Anwohnerschutz an Windparks.
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3: Zur Mittagszeit zeigt sich im Radio NWW-Land viel Sonne und die Temperaturen liegen bereits im hochsommerlichen Bereich. In den nächsten Stunden wird es noch heißer. Am Nachmittag erreichen die Werte in unserer Region meist 33 bis 35 Grad. Wolken tauchen nur zeitweise auf und bleiben harmlos. Regen ist heute nicht in Sicht. Der Wind kommt aus östlichen Richtungen, er weht meist schwach bis mäßig und kann später vorübergehend etwas auffrischen. Insgesamt bleibt es ein sehr sonniger, trockener und heißer Tag. Wer draußen unterwegs ist, sollte die Mittagshitze meiden, wenn es möglich ist, und genug trinken. Am Freitag setzt sich das sonnige und trockene Sommerwetter fort. Dann wird es noch einmal sehr heiß, örtlich mit bis zu 36 Grad. Samstag bleibt es ebenfalls heiß, mit viel Sonne und wenigen Wolken bei rund 35 Grad. Am Sonntag nimmt die Bewölkung zu, einzelne Schauer sind möglich. Die Luft bleibt aber sommerlich heiß bei etwa 34 bis 35 Grad.
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1: Im Skandal um die JVA Gablingen gibt es neue Vorwürfe gegen frühere Führungskräfte der Haftanstalt. Nach den bereits bekannten Foltervorwürfen geht es nun auch um den Verdacht, dass Gelder zweckwidrig ausgegeben worden sein könnten. Im Raum stehen fast 45.000 Euro für Ausflüge, Seminare und Ausrüstung, deren Nutzen für die JVA nach Einschätzung der Ermittler fraglich sein soll. Unter anderem sollen Laserschießsysteme und Spezialsonnenbrillen beschafft worden sein. Die Brillen waren demnach für den Einsatz gar nicht zugelassen. Die Staatsanwaltschaft ermittelt weiter gegen mehrere frühere Beschäftigte, darunter die ehemalige Leiterin und ihre Stellvertreterin. In der JVA Gablingen sollen Gefangene misshandelt worden sein. Im Wertinger Stadtteil Hirschbach ist ein verletzter Kater aus einem Rohr gerettet worden. Ein Radfahrer hatte das Tier bereits am Dienstag am Straßenrand entdeckt. Bei einem ersten Rettungsversuch mit der Feuerwehr kroch der Kater in ein Rohr und kam nicht mehr heraus. Am Mittwoch folgte dann ein weiterer Einsatz mit dem Tierschutzverein Dillingen und Luzis Fellnasen. Ein Bagger hob das Rohr an, damit der Kater befreit werden konnte. Inzwischen wurden auch die Besitzer gefunden. Simba, genannt Bubi, kam in die Tierklinik Gessertshausen und erholt sich dort. Am Augsburger Königsplatz ist ein Streit zwischen zwei betrunkenen Männern eskaliert. Die beiden gerieten zunächst lautstark aneinander. Dann warf einer den Rollator des anderen in einen Brunnen. Anschließend prügelten die Männer aufeinander ein und wurden leicht verletzt. Die Lage am Königsplatz spitzte sich weiter zu, weil sich immer mehr Menschen einmischten. Die Polizei rückte mit zahlreichen Streifen an, sprach 20 Platzverweise aus und nahm zwei Personen vorübergehend in Gewahrsam. In Augsburg-Oberhausen öffnet nächste Woche der neue Standort des Süchtigentreffs. Am Mittwoch startet die Einrichtung an der St. Johanneskirche in der Donauwörther Straße. Der bisherige Standort am Oberhauser Bahnhof wird dann geschlossen. Über den Umzug wurde monatelang gestritten, weil Anwohner und Geschäftsinhaber Nachteile für das Viertel befürchten. Sie sorgen sich unter anderem vor herumliegenden Spritzen und zusätzlicher Belastung im Umfeld. Die Stadt verweist auf einen festen Ansprechpartner, ein Sicherheitskonzept und regelmäßige Reinigungen rund um die Einrichtung. In Donauwörth startet heute die neue Hafenbar mit einem Pre-Opening. Geplant sind Cocktails, Musik und Strandgefühl am Wasser. Zum Start wird mit einer Art Foodtruck gearbeitet. Später soll der Bereich weiter verschönert und mit Holz verkleidet werden. Außerdem sind Lichterketten und Liegestühle geplant. Die Bar hat zunächst eine Sondergenehmigung für die Hafenparty an diesem und am nächsten Wochenende. Donnerstags ist ab 16 Uhr geöffnet, von Freitag bis Sonntag jeweils ab Mittag.
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1: Bund, Länder und Kommunen ringen weiter um die Verteilung staatlicher Lasten. Bei der Ministerpräsidentenkonferenz in Berlin beraten die Länderchefs mit Bundeskanzler Friedrich Merz über das Prinzip, wer bestellt, bezahlt. Die Länder fordern Ausgleich, wenn Bundesgesetze neue Kosten bei ihnen oder den Kommunen verursachen. Merz sagte, er teile die Sorge um die Handlungsfähigkeit der Städte und Gemeinden. Demokratie werde für viele Menschen vor allem vor Ort erlebbar. Neben den Finanzen geht es auch um Bürokratieabbau, Digitalisierung, die Wettbewerbsfähigkeit der Wirtschaft und einen neuen Pakt für den Rechtsstaat. Für die Justiz der Länder stehen dabei fast 1 Milliarde Euro für Personal und Digitalisierung im Raum. Nach 2 schweren Erdbeben in Venezuela laufen groß angelegte Rettungsarbeiten. Die US-Erdbebenwarte gab die Stärke der Beben mit 7,2 und 7,5 an. Zwischen beiden Erschütterungen lagen nur 39 Sekunden. Die geschäftsführende Präsidentin Delcy Rodriguez rief den Notstand aus und sprach zunächst von 32 Toten und mehr als 700 Verletzten. Zugleich lagen aus besonders betroffenen Gebieten noch nicht alle Daten vor. Gebäude stürzten ein, der internationale Flughafen von Caracas wurde schwer beschädigt und geschlossen. Auch Gas- und Stromnetze wurden abgeschaltet. Eine Modellrechnung der US-Erdbebenwarte deutet auf eine sehr hohe Opferzahl hin. Teils werden mehr als 1000, in besonders schlimmen Szenarien sogar deutlich mehr Tote befürchtet.

0: Eltern seien vornehmlich selbst für eine entwicklungsangemessene Medienerziehung zuständig, sagte sie. Ein Eingriff in das Elternrecht sei nur bei einer Kindeswohlgefährdung gerechtfertigt. Dafür brauche es keine neue BGB-Regelung. Ein jahrelanger Streit um Maßnahmen gegen eine Bundeswehrsoldatin ist vor dem Bundesverwaltungsgericht mit einer Niederlage für den Bund geendet. Die Soldatin war während der Corona-Zeit ins Visier des militärischen Abschirmdienstes geraten, unter anderem wegen der Haltung ihres damaligen Partners zur Corona-Impfung. Sie selbst war geimpft und schilderte vor Gericht ein stundenlanges Verhör sowie die Durchsuchung ihres Mobiltelefons. Später verlangte ein Vorgesetzter die Vorlage ihres Impfpasses. Auch daraus entwickelte sich ein Disziplinarverfahren. Das Bundesverwaltungsgericht entschied nun, dass sowohl die Durchsuchung des Mobiltelefons als auch der Befehl zur Vorlage des Impfpasses rechtswidrig waren. Der Fall wird nun als Hinweis darauf gewertet, dass Behörden und Vorgesetzte in der Corona-Zeit rechtliche Grenzen überschritten haben könnten. Im baden-württembergischen Bayereck hat ein DEKRA-Gutachten den Streit um zwei Windkraftanlagen verschärft. Die Messungen bestätigten nach Angaben der Stadt Uhingen einen unzulässigen Brummton und deutlich höhere Werte als in der ursprünglichen Prognose zum Bauantrag. Anwohner berichten seit der Inbetriebnahme kurz vor Weihnachten 2024 von Schlaflosigkeit, gesundheitlichen Beschwerden und starkem Dauerstress. Inzwischen werden die Anlagen nachts zwischen 22 und 6 Uhr abgeschaltet, allerdings nach Darstellung der Betroffenen nur freiwillig durch den Betreiber. Mehrere Anwohner prüfen nun rechtliche Schritte, weil sie eine verbindliche behördliche Regelung fordern. Kritiker der bisherigen Genehmigungspraxis sehen in Bayereck einen möglichen Präzedenzfall für strengere Schallmessungen und besseren Anwohnerschutz an Windparks.
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2: Zur Mittagszeit zeigt sich im Radio NWW-Land viel Sonne und die Temperaturen liegen bereits im hochsommerlichen Bereich. In den nächsten Stunden wird es noch heißer. Am Nachmittag erreichen die Werte in unserer Region meist 33 bis 35 Grad. Wolken tauchen nur zeitweise auf und bleiben harmlos. Regen ist heute nicht in Sicht. Der Wind kommt aus östlichen Richtungen, er weht meist schwach bis mäßig und kann später vorübergehend etwas auffrischen. Insgesamt bleibt es ein sehr sonniger, trockener und heißer Tag. Wer draußen unterwegs ist, sollte die Mittagshitze meiden, wenn es möglich ist, und genug trinken. Am Freitag setzt sich das sonnige und trockene Sommerwetter fort. Dann wird es noch einmal sehr heiß, örtlich mit bis zu 36 Grad. Samstag bleibt es ebenfalls heiß, mit viel Sonne und wenigen Wolken bei rund 35 Grad. Am Sonntag nimmt die Bewölkung zu, einzelne Schauer sind möglich. Die Luft bleibt aber sommerlich heiß bei etwa 34 bis 35 Grad.
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1: Bund, Länder und Kommunen ringen weiter um die Verteilung staatlicher Lasten. Bei der Ministerpräsidentenkonferenz in Berlin beraten die Länderchefs mit Bundeskanzler Friedrich Merz über das Prinzip, wer bestellt, bezahlt. Die Länder fordern Ausgleich, wenn Bundesgesetze neue Kosten bei ihnen oder den Kommunen verursachen. Merz sagte, er teile die Sorge um die Handlungsfähigkeit der Städte und Gemeinden. Demokratie werde für viele Menschen vor allem vor Ort erlebbar. Neben den Finanzen geht es auch um Bürokratieabbau, Digitalisierung, die Wettbewerbsfähigkeit der Wirtschaft und einen neuen Pakt für den Rechtsstaat. Für die Justiz der Länder stehen dabei fast 1 Milliarde Euro für Personal und Digitalisierung im Raum. Nach 2 schweren Erdbeben in Venezuela laufen groß angelegte Rettungsarbeiten. Die US-Erdbebenwarte gab die Stärke der Beben mit 7,2 und 7,5 an. Zwischen beiden Erschütterungen lagen nur 39 Sekunden. Die geschäftsführende Präsidentin Delcy Rodriguez rief den Notstand aus und sprach zunächst von 32 Toten und mehr als 700 Verletzten. Zugleich lagen aus besonders betroffenen Gebieten noch nicht alle Daten vor. Gebäude stürzten ein, der internationale Flughafen von Caracas wurde schwer beschädigt und geschlossen. Auch Gas- und Stromnetze wurden abgeschaltet. Eine Modellrechnung der US-Erdbebenwarte deutet auf eine sehr hohe Opferzahl hin. Teils werden mehr als 1000, in besonders schlimmen Szenarien sogar deutlich mehr Tote befürchtet. Mehrere Staaten, darunter die USA, El Salvador, die Dominikanische Republik und Brasilien, boten Hilfe an.
2: Der Vorschlag von Bundesbildungsministerin Karin Prien für strengere Regeln zur Medienerziehung von Kindern stößt auch in der Union auf Widerstand. Prien hatte angeregt, elterliche Verantwortung beim Umgang mit Kindern mit digitalen Geräten stärker im bürgerlichen Gesetzbuch zu verankern. Dabei verwies sie auf die gesetzliche Regelung zur gewaltfreien Erziehung und sagte, in extremen Fällen könne auch das Jugendamt eingeschaltet werden. Die CSU-Bildungspolitikerin Anja Weisgerber wies eine Änderung des bürgerlichen Gesetzbuches jedoch zurück.

0: ehemaligen Partners zur Corona-Impfung. Sie selbst war geimpft und schilderte vor Gericht ein stundenlanges Verhör sowie die Durchsuchung ihres Mobiltelefons. Später verlangte ein Vorgesetzter die Vorlage ihres Impfpasses. Auch daraus entwickelte sich ein Disziplinarverfahren. Das Bundesverwaltungsgericht entschied nun, dass sowohl die Durchsuchung des Mobiltelefons als auch der Befehl zur Vorlage des Impfpasses rechtswidrig waren. Der Fall wird nun als Hinweis darauf gewertet, dass Behörden und Vorgesetzte in der Corona-Zeit rechtliche Grenzen überschritten haben könnten. Im baden-württembergischen Bayereck hat ein DEKRA-Gutachten den Streit um zwei Windkraftanlagen verschärft. Die Messungen bestätigten nach Angaben der Stadt Uhingen einen unzulässigen Brummton und deutlich höhere Werte als in der ursprünglichen Prognose zum Bauantrag. Anwohner berichten seit der Inbetriebnahme kurz vor Weihnachten 2024 von Schlaflosigkeit, gesundheitlichen Beschwerden und starkem Dauerstress. Inzwischen werden die Anlagen nachts zwischen 22 und 6 Uhr abgeschaltet, allerdings nach Darstellung der Betroffenen nur freiwillig durch den Betreiber. Mehrere Anwohner prüfen nun rechtliche Schritte, weil sie eine verbindliche behördliche Regelung fordern. Kritiker der bisherigen Genehmigungspraxis sehen in Bayereck einen möglichen Präzedenzfall für strengere Schallmessungen und besseren Anwohnerschutz an Windparks.
1: 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Am Nachmittag erwartet uns im Radio NWW-Land sonniges und heißes Sommerwetter. Die Temperaturen liegen verbreitet im Bereich zwischen 33 und 35 Grad. Wolken sind zwar stellenweise möglich, sie bringen aber keinen Regen. Es bleibt trocken. Der Wind weht aus östlichen Richtungen und kann zeitweise mäßig auffrischen. In der Sonne fühlt sich die Hitze deutlich an, deshalb gilt weiter, viel trinken, Pausen im Schatten einlegen und die direkte Sonne möglichst nicht zu lange ausreizen. Zum Abend bleibt es freundlich und trocken, die Temperaturen gehen nur langsam zurück. Freitag bleibt es sonnig, trocken und sehr heiß. In der Spitze sind dann örtlich bis zu 36 Grad möglich. Samstag bleibt ebenfalls hochsommerlich mit viel Sonne, wenigen Wolken und Höchstwerten um 35 Grad. Am Sonntag wird es etwas wechselhafter. Dann ziehen mehr Wolken durch und einzelne Schauer können auftreten. Trotzdem bleibt es sehr warm bis heiß, meist bei 34 bis 35 Grad.
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1: Bund, Länder und Kommunen ringen weiter um die Verteilung staatlicher Lasten. Bei der Ministerpräsidentenkonferenz in Berlin beraten die Länderchefs mit Bundeskanzler Friedrich Merz über das Prinzip, wer bestellt, bezahlt. Die Länder fordern Ausgleich, wenn Bundesgesetze neue Kosten bei ihnen oder den Kommunen verursachen. Merz sagte, er teile die Sorge um die Handlungsfähigkeit der Städte und Gemeinden. Demokratie werde für viele Menschen vor allem vor Ort erlebbar. Neben den Finanzen geht es auch um Bürokratieabbau, Digitalisierung, die Wettbewerbsfähigkeit der Wirtschaft und einen neuen Pakt für den Rechtsstaat. Für die Justiz der Länder stehen dabei fast 1 Milliarde Euro für Personal und Digitalisierung im Raum. Nach 2 schweren Erdbeben in Venezuela laufen groß angelegte Rettungsarbeiten. Die US-Erdbebenwarte gab die Stärke der Beben mit 7,2 und 7,5 an. Zwischen beiden Erschütterungen lagen nur 39 Sekunden. Die geschäftsführende Präsidentin Delcy Rodriguez rief den Notstand aus und sprach zunächst von 32 Toten und mehr als 700 Verletzten. Zugleich lagen aus besonders betroffenen Gebieten noch nicht alle Daten vor. Gebäude stürzten ein, der internationale Flughafen von Caracas wurde schwer beschädigt und geschlossen. Auch Gas- und Stromnetze wurden abgeschaltet. Eine Modellrechnung der US-Erdbebenwarte deutet auf eine sehr hohe Opferzahl hin. Teils werden mehr als 1000, in besonders schlimmen Szenarien sogar deutlich mehr Tote befürchtet. Mehrere Staaten, darunter die USA, El Salvador, die Dominikanische Republik und Brasilien, boten Hilfe an.
2: Der Vorschlag von Bundesbildungsministerin Karin Prien für strengere Regeln zur Medienerziehung von Kindern stößt auch in der Union auf Widerstand. Prien hatte angeregt, elterliche Verantwortung beim Umgang mit Kindern mit digitalen Geräten stärker im bürgerlichen Gesetzbuch zu verankern. Dabei verwies sie auf die gesetzliche Regelung zur gewaltfreien Erziehung und sagte, in extremen Fällen könne auch das Jugendamt eingeschaltet werden. Die CSU-Bildungspolitikerin Anja Weisgerber wies eine Änderung des bürgerlichen Gesetzbuches jedoch zurück. Eltern seien vornehmlich selbst für eine entwicklungsangemessene Medienerziehung zuständig, sagte sie. Ein Eingriff in das Elternrecht sei nur bei einer Kindeswohlgefährdung gerechtfertigt. Dafür brauche es keine neue BGB-Regelung.
1: Ein jahrelanger Streit um Maßnahmen gegen eine Bundeswehrsoldatin ist vor dem Bundesverwaltungsgericht mit einer Niederlage für den Bund geendet. Die Soldatin war während der Corona-Zeit ins Visier des militärischen Abschirmdienstes geraten, unter anderem wegen der Haltung ihres

0: Im baden-württembergischen Bayereck hat ein DEKRA-Gutachten den Streit um zwei Windkraftanlagen verschärft. Die Messungen bestätigten nach Angaben der Stadt Uhingen einen unzulässigen Brummton und deutlich höhere Werte als in der ursprünglichen Prognose zum Bauantrag. Anwohner berichten seit der Inbetriebnahme kurz vor Weihnachten 2024 von Schlaflosigkeit, gesundheitlichen Beschwerden und starkem Dauerstress. Inzwischen werden die Anlagen nachts zwischen 22 und 6 Uhr abgeschaltet, allerdings nach Darstellung der Betroffenen nur freiwillig durch den Betreiber. Mehrere Anwohner prüfen nun rechtliche Schritte, weil sie eine verbindliche behördliche Regelung fordern. Kritiker der bisherigen Genehmigungspraxis sehen in Bayereck einen möglichen Präzedenzfall für strengere Schallmessungen und besseren Anwohnerschutz an Windparks.
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2: Am Nachmittag erwartet uns im Radio NWW-Land sonniges und heißes Sommerwetter. Die Temperaturen liegen verbreitet im Bereich zwischen 33 und 35 Grad. Wolken sind zwar stellenweise möglich, sie bringen aber keinen Regen. Es bleibt trocken. Der Wind weht aus östlichen Richtungen und kann zeitweise mäßig auffrischen. In der Sonne fühlt sich die Hitze deutlich an, deshalb gilt weiter, viel trinken, Pausen im Schatten einlegen und die direkte Sonne möglichst nicht zu lange ausreizen. Zum Abend bleibt es freundlich und trocken, die Temperaturen gehen nur langsam zurück. Freitag bleibt es sonnig, trocken und sehr heiß. In der Spitze sind dann örtlich bis zu 36 Grad möglich. Samstag bleibt ebenfalls hochsommerlich mit viel Sonne, wenigen Wolken und Höchstwerten um 35 Grad. Am Sonntag wird es etwas wechselhafter. Dann ziehen mehr Wolken durch und einzelne Schauer können auftreten. Trotzdem bleibt es sehr warm bis heiß, meist bei 34 bis 35 Grad.
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1: Im Wertinger Stadtteil Hirschbach ist ein verletzter Kater aus einem Rohr gerettet worden. Ein Radfahrer hatte das Tier bereits am Dienstag am Straßenrand entdeckt. Bei einem ersten Rettungsversuch mit der Feuerwehr kroch der Kater in ein Rohr und kam nicht mehr heraus. Am Mittwoch folgte dann ein weiterer Einsatz mit dem Tierschutzverein Dillingen und Luzis Fellnasen. Ein Bagger hob das Rohr an, damit der Kater befreit werden konnte. Inzwischen wurden auch die Besitzer gefunden. Simba, genannt Bubi, kam in die Tierklinik Gessertshausen und erholt sich dort. In Augsburg starten heute die Sommernächte. Bis Samstag werden rund 120.000 Besucher in der Innenstadt erwartet. Auf 16 Bühnen treten etwa 280 Künstlerinnen und Künstler auf. Neben Musik und Feiern gibt es auch ruhigere Bereiche, unter anderem an der beleuchteten St. Ulrichs-Basilika. Wegen der großen Hitze gibt es kostenloses Trinkwasser, unter anderem bei den Stadtwerken und in vielen Gastronomiebetrieben. Das Deutschlandspiel wird an der Bühne bei St. Ulrich und beim FCA am Moritzplatz übertragen. In Donauwörth startet heute die neue Hafenbar mit einem Pre-Opening. Geplant sind Cocktails, Musik und Strandgefühl am Wasser. Zum Start wird mit einer Art Foodtruck gearbeitet. Später soll der Bereich weiter verschönert und mit Holz verkleidet werden. Außerdem sind Lichterketten und Liegestühle geplant. Die Bar hat zunächst eine Sondergenehmigung für die Hafenparty an diesem und am nächsten Wochenende. Donnerstags ist ab 16 Uhr geöffnet, von Freitag bis Sonntag jeweils ab Mittag. Am Augsburger Königsplatz ist ein Streit zwischen zwei betrunkenen Männern eskaliert. Die beiden gerieten zunächst lautstark aneinander. Dann warf einer den Rollator des anderen in einen Brunnen. Anschließend prügelten die Männer aufeinander ein und wurden leicht verletzt. Die Lage am Königsplatz spitzte sich weiter zu, weil sich immer mehr Menschen einmischten. Die Polizei rückte mit zahlreichen Streifen an, sprach 20 Platzverweise aus und nahm zwei Personen vorübergehend in Gewahrsam. Im Skandal um die JVA Gablingen gibt es neue Vorwürfe gegen frühere Führungskräfte der Haftanstalt. Nach den bereits bekannten Foltervorwürfen geht es nun auch um den Verdacht, dass Gelder zweckwidrig ausgegeben worden sein könnten. Im Raum stehen fast 45.000 Euro für Ausflüge, Seminare und Ausrüstung, deren Nutzen für die JVA nach Einschätzung der Ermittler fraglich sein soll. Unter anderem sollen Laserschießsysteme und Spezialsonnenbrillen beschafft worden sein. Die Brillen waren demnach für den Einsatz gar nicht zugelassen. Die Staatsanwaltschaft ermittelt weiter gegen mehrere frühere Beschäftigte, darunter die ehemalige Leiterin und ihre Stellvertreterin. In der JVA Gablingen sollen Gefangene misshandelt worden sein.
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1: Bund, Länder und Kommunen ringen weiter um die Verteilung staatlicher Lasten. Bei der Ministerpräsidentenkonferenz in Berlin beraten die Länderchefs mit Bundeskanzler Friedrich Merz über das Prinzip, wer bestellt, bezahlt. Die Länder fordern Ausgleich, wenn Bundesgesetze neue Kosten bei ihnen oder den Kommunen verursachen. Merz sagte, er teile die Sorge um die Handlungsfähigkeit der Städte und Gemeinden. Demokratie werde für viele Menschen vor allem vor Ort erlebbar. Neben den Finanzen geht es auch um Bürokratieabbau, Digitalisierung, die Wettbewerbsfähigkeit der Wirtschaft und einen neuen Pakt für den Rechtsstaat. Für die Justiz der Länder stehen dabei fast 1 Milliarde Euro für Personal und Digitalisierung im Raum. Nach 2 schweren Erdbeben in Venezuela laufen groß angelegte Rettungsarbeiten. Die US-Erdbebenwarte gab die Stärke der Beben mit 7,2 und 7,5 an. Zwischen beiden Erschütterungen lagen nur 39 Sekunden. Die geschäftsführende Präsidentin Delcy Rodriguez rief den Notstand aus und sprach zunächst von 32 Toten und mehr als 700 Verletzten. Zugleich lagen aus besonders betroffenen Gebieten noch nicht alle Daten vor. Gebäude stürzten ein, der internationale Flughafen von Caracas wurde schwer beschädigt und geschlossen. Auch Gas- und Stromnetze wurden abgeschaltet. Eine Modellrechnung der US-Erdbebenwarte deutet auf eine sehr hohe Opferzahl hin. Teils werden mehr als 1000, in besonders schlimmen Szenarien sogar deutlich mehr Tote befürchtet. Mehrere Staaten, darunter die USA, El Salvador, die Dominikanische Republik und Brasilien, boten Hilfe an.
2: Der Vorschlag von Bundesbildungsministerin Karin Prien für strengere Regeln zur Medienerziehung von Kindern stößt auch in der Union auf Widerstand. Prien hatte angeregt, elterliche Verantwortung beim Umgang mit Kindern mit digitalen Geräten stärker im bürgerlichen Gesetzbuch zu verankern. Dabei verwies sie auf die gesetzliche Regelung zur gewaltfreien Erziehung und sagte, in extremen Fällen könne auch das Jugendamt eingeschaltet werden. Die CSU-Bildungspolitikerin Anja Weisgerber wies eine Änderung des bürgerlichen Gesetzbuches jedoch zurück. Eltern seien vornehmlich selbst für eine entwicklungsangemessene Medienerziehung zuständig, sagte sie. Ein Eingriff in das Elternrecht sei nur bei einer Kindeswohlgefährdung gerechtfertigt. Dafür brauche es keine neue BGB-Regelung.
1: Ein jahrelanger Streit um Maßnahmen gegen eine Bundeswehrsoldatin ist vor dem Bundesverwaltungsgericht mit einer Niederlage für den Bund geendet. Die Soldatin war während der Corona-Zeit ins Visier des militärischen Abschirmdienstes geraten, unter anderem wegen der Haltung ihres damaligen Partners zur Corona-Impfung. Sie selbst war geimpft und schilderte vor Gericht ein stundenlanges Verhör sowie die Durchsuchung ihres Mobiltelefons. Später verlangte ein Vorgesetzter die Vorlage ihres Impfpasses. Auch daraus entwickelte sich ein Disziplinarverfahren. Das Bundesverwaltungsgericht entschied nun, dass sowohl die Durchsuchung des Mobiltelefons als auch der Befehl zur Vorlage des Impfpasses rechtswidrig waren. Der Fall wird nun als Hinweis darauf gewertet, dass Behörden und Vorgesetzte in der Corona-Zeit rechtliche Grenzen überschritten haben können.

0: nur freiwillig durch den Betreiber. Mehrere Anwohner prüfen nun rechtliche Schritte, weil sie eine verbindliche behördliche Regelung fordern. Kritiker der bisherigen Genehmigungspraxis sehen in Bayereck einen möglichen Präzedenzfall für strengere Schallmessungen und besseren Anwohnerschutz an Windparks.
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2: Im Laufe des Nachmittags bleibt es im Radio NW-WLAN sonnig, trocken und heiß. Die Temperaturen erreichen in unserer Region meist 33 bis 35 Grad. Wolken sind nur zeitweise unterwegs, Regen ist heute nicht zu erwarten. Der Wind kommt aus östlichen Richtungen und weht schwach bis mäßig, stellenweise kann er etwas auffrischen. Bis zum Abend bleibt es freundlich, die Abkühlung setzt nur langsam ein. Auch nach Sonnenuntergang bleibt die Luft zunächst noch sommerlich warm. Freitag geht es mit sehr viel Sonne und trockenem Wetter weiter. Dabei wird es erneut sehr heiß, örtlich sind bis zu 36 Grad drin. Samstag bleibt das Wetter stabil sommerlich. Viel Sonne, wenige Wolken und Höchstwerte um 35 Grad. Am Sonntag wird die Lage etwas unbeständiger. Es ziehen mehr Wolken auf und einzelne Schauer sind möglich. Die Temperaturen bleiben aber weiterhin hoch, meist im Bereich von 34 bis 35 Grad.
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1: Bund, Länder und Kommunen ringen weiter um die Verteilung staatlicher Lasten. Bei der Ministerpräsidentenkonferenz in Berlin beraten die Länderchefs mit Bundeskanzler Friedrich Merz über das Prinzip, wer bestellt, bezahlt. Die Länder fordern Ausgleich, wenn Bundesgesetze neue Kosten bei ihnen oder den Kommunen verursachen. Merz sagte, er teile die Sorge um die Handlungsfähigkeit der Städte und Gemeinden. Demokratie werde für viele Menschen vor allem vor Ort erlebbar. Neben den Finanzen geht es auch um Bürokratieabbau, Digitalisierung, die Wettbewerbsfähigkeit der Wirtschaft und einen neuen Pakt für den Rechtsstaat. Für die Justiz der Länder stehen dabei fast 1 Milliarde Euro für Personal und Digitalisierung im Raum. Nach 2 schweren Erdbeben in Venezuela laufen groß angelegte Rettungsarbeiten. Die US-Erdbebenwarte gab die Stärke der Beben mit 7,2 und 7,5 an. Zwischen beiden Erschütterungen lagen nur 39 Sekunden. Die geschäftsführende Präsidentin Delcy Rodriguez rief den Notstand aus und sprach zunächst von 32 Toten und mehr als 700 Verletzten. Zugleich lagen aus besonders betroffenen Gebieten noch nicht alle Daten vor. Gebäude stürzten ein, der internationale Flughafen von Caracas wurde schwer beschädigt und geschlossen. Auch Gas- und Stromnetze wurden abgeschaltet. Eine Modellrechnung der US-Erdbebenwarte deutet auf eine sehr hohe Opferzahl hin. Teils werden mehr als 1000, in besonders schlimmen Szenarien sogar deutlich mehr Tote befürchtet. Mehrere Staaten, darunter die USA, El Salvador, die Dominikanische Republik und Brasilien, boten Hilfe an.
2: Der Vorschlag von Bundesbildungsministerin Karin Prien für strengere Regeln zur Medienerziehung von Kindern stößt auch in der Union auf Widerstand. Prien hatte angeregt, elterliche Verantwortung beim Umgang mit Kindern mit digitalen Geräten stärker im bürgerlichen Gesetzbuch zu verankern. Dabei verwies sie auf die gesetzliche Regelung zur gewaltfreien Erziehung und sagte, in extremen Fällen könne auch das Jugendamt eingeschaltet werden. Die CSU-Bildungspolitikerin Anja Weisgerber wies eine Änderung des bürgerlichen Gesetzbuches jedoch zurück. Eltern seien vornehmlich selbst für eine entwicklungsangemessene Medienerziehung zuständig, sagte sie. Ein Eingriff in das Elternrecht sei nur bei einer Kindeswohlgefährdung gerechtfertigt. Dafür brauche es keine neue BGB-Regelung.
1: Ein jahrelanger Streit um Maßnahmen gegen eine Bundeswehrsoldatin ist vor dem Bundesverwaltungsgericht mit einer Niederlage für den Bund geendet. Die Soldatin war während der Corona-Zeit ins Visier des militärischen Abschirmdienstes geraten, unter anderem wegen der Haltung ihres damaligen Partners zur Corona-Impfung. Sie selbst war geimpft und schilderte vor Gericht ein stundenlanges Verhör sowie die Durchsuchung ihres Mobiltelefons. Später verlangte ein Vorgesetzter die Vorlage ihres Impfpasses. Auch daraus entwickelte sich ein Disziplinarverfahren. Das Bundesverwaltungsgericht entschied nun, dass sowohl die Durchsuchung des Mobiltelefons als auch der Befehl zur Vorlage des Impfpasses rechtswidrig waren. Der Fall wird nun als Hinweis darauf gewertet, dass Behörden und Vorgesetzte in der Corona-Zeit rechtliche Grenzen überschritten haben könnten.
2: Im baden-württembergischen Bayereck hat ein DEKRA-Gutachten den Streit um 2 Windkraftanlagen verschärft. Die Messungen bestätigten nach Angaben der Stadt Uhingen einen unzulässigen Brummton und deutlich höhere Werte als in der ursprünglichen Prognose zum Bauantrag. Anwohner berichten seit der Inbetriebnahme kurz vor Weihnachten 2024 von Schlaflosigkeit, gesundheitlichen Beschwerden und starkem Dauerstress. Inzwischen werden die Anlagen nachts zwischen 22 und 6 Uhr abgeschaltet, allerdings nach Darstellung der Betroffenen

0: ist 33 bis 35 Grad. Wolken sind nur zeitweise unterwegs, Regen ist heute nicht zu erwarten. Der Wind kommt aus östlichen Richtungen und weht schwach bis mäßig, stellenweise kann er etwas auffrischen. Bis zum Abend bleibt es freundlich, die Abkühlung setzt nur langsam ein. Auch nach Sonnenuntergang bleibt die Luft zunächst noch sommerlich warm. Freitag geht es mit sehr viel Sonne und trockenem Wetter weiter. Dabei wird es erneut sehr heiß, örtlich sind bis zu 36 Grad drin. Samstag bleibt das Wetter stabil sommerlich, viel Sonne, wenige Wolken und Höchstwerte um 35 Grad. Am Sonntag wird die Lage etwas unbeständiger. Es ziehen mehr Wolken auf und einzelne Schauer sind möglich. Die Temperaturen bleiben aber weiterhin hoch, meist im Bereich von 34 bis 35 Grad.
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1: Bund, Länder und Kommunen ringen weiter um die Verteilung staatlicher Lasten. Bei der Ministerpräsidentenkonferenz in Berlin beraten die Länderchefs mit Bundeskanzler Friedrich Merz über das Prinzip, wer bestellt, bezahlt. Die Länder fordern Ausgleich, wenn Bundesgesetze neue Kosten bei ihnen oder den Kommunen verursachen. Merz sagte, er teile die Sorge um die Handlungsfähigkeit der Städte und Gemeinden. Demokratie werde für viele Menschen vor allem vor Ort erlebbar. Neben den Finanzen geht es auch um Bürokratieabbau, Digitalisierung, die Wettbewerbsfähigkeit der Wirtschaft und einen neuen Pakt für den Rechtsstaat. Für die Justiz der Länder stehen dabei fast 1 Milliarde Euro für Personal und Digitalisierung im Raum. Nach 2 schweren Erdbeben in Venezuela laufen groß angelegte Rettungsarbeiten. Die US-Erdbebenwarte gab die Stärke der Beben mit 7,2 und 7,5 an. Zwischen beiden Erschütterungen lagen nur 39 Sekunden. Die geschäftsführende Präsidentin Delcy Rodriguez rief den Notstand aus und sprach zunächst von 32 Toten und mehr als 700 Verletzten. Zugleich lagen aus besonders betroffenen Gebieten noch nicht alle Daten vor. Gebäude stürzten ein, der internationale Flughafen von Caracas wurde schwer beschädigt und geschlossen. Auch Gas- und Stromnetze wurden abgeschaltet. Eine Modellrechnung der US-Erdbebenwarte deutet auf eine sehr hohe Opferzahl hin. Teils werden mehr als 1000, in besonders schlimmen Szenarien sogar deutlich mehr Tote befürchtet. Mehrere Staaten, darunter die USA, El Salvador, die Dominikanische Republik und Brasilien, boten Hilfe an.
2: Der Vorschlag von Bundesbildungsministerin Karin Prien für strengere Regeln zur Medienerziehung von Kindern stößt auch in der Union auf Widerstand. Prien hatte angeregt, elterliche Verantwortung beim Umgang mit Kindern mit digitalen Geräten stärker im bürgerlichen Gesetzbuch zu verankern. Dabei verwies sie auf die gesetzliche Regelung zur gewaltfreien Erziehung und sagte, in extremen Fällen könne auch das Jugendamt eingeschaltet werden. Die CSU-Bildungspolitikerin Anja Weisgerber wies eine Änderung des bürgerlichen Gesetzbuches jedoch zurück. Eltern seien vornehmlich selbst für eine entwicklungsangemessene Medienerziehung zuständig, sagte sie. Ein Eingriff in das Elternrecht sei nur bei einer Kindeswohlgefährdung gerechtfertigt. Dafür brauche es keine neue BGB-Regelung.
1: Ein jahrelanger Streit um Maßnahmen gegen eine Bundeswehrsoldatin ist vor dem Bundesverwaltungsgericht mit einer Niederlage für den Bund geendet. Die Soldatin war während der Corona-Zeit ins Visier des militärischen Abschirmdienstes geraten, unter anderem wegen der Haltung ihres damaligen Partners zur Corona-Impfung. Sie selbst war geimpft und schilderte vor Gericht ein stundenlanges Verhör sowie die Durchsuchung ihres Mobiltelefons. Später verlangte ein Vorgesetzter die Vorlage ihres Impfpasses. Auch daraus entwickelte sich ein Disziplinarverfahren. Das Bundesverwaltungsgericht entschied nun, dass sowohl die Durchsuchung des Mobiltelefons als auch der Befehl zur Vorlage des Impfpasses rechtswidrig waren. Der Fall wird nun als Hinweis darauf gewertet, dass Behörden und Vorgesetzte in der Corona-Zeit rechtliche Grenzen überschritten haben könnten.
2: Im baden-württembergischen Bayereck hat ein DEKRA-Gutachten den Streit um 2 Windkraftanlagen verschärft. Die Messungen bestätigten nach Angaben der Stadt Uhingen einen unzulässigen Brummton und deutlich höhere Werte als in der ursprünglichen Prognose zum Bauantrag. Anwohner berichten seit der Inbetriebnahme kurz vor Weihnachten 2024 von Schlaflosigkeit, gesundheitlichen Beschwerden und starkem Dauerstress. Inzwischen werden die Anlagen nachts zwischen 22 und 6 Uhr abgeschaltet, allerdings nach Darstellung der Betroffenen nur freiwillig durch den Betreiber. Mehrere Anwohner prüfen nun rechtliche Schritte, weil sie eine verbindliche behördliche Regelung fordern. Kritiker der bisherigen Genehmigungspraxis sehen in Bayereck einen möglichen Präzedenzfall für strengere Schallmessungen und besseren Anwohnerschutz an Windparks.
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3: Heute Abend bleibt es im Radio NW-WLAN freundlich, trocken und noch lange sommerlich warm. Die Temperaturen gehen nach dem heißen Tag

0: Am Sonntag wird es etwas wolkiger und nicht mehr ganz so stabil. Einzelne Schauer sind dann möglich, die Temperaturen bleiben aber weiterhin sehr hoch bei etwa 34 bis 35 Grad.
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gefunden hast zu, ja, zu Radio NWW, deinem Lieblingsradio. So, langsam aber sicher meine Gedanken bei der Hitze, die hier im Studio herrscht, wieder sammeln, so dass ich das auch alles richtig durchbringe. Dann wird's nämlich heißen, in dieser Stunde gibt's und auch in der nächsten Stunde gibt's, was gibt's? Musik und Informationen und ein Dankeschön an die Nachrichten- und Wetterredaktion.

Jetzt wirst du ein bisschen einschwingen mit Grand Funk Railroad. Ich freue mich auf diese Gruppe, muss ich dir ehrlich sagen. Danke fürs Zuschauen und schön, dass du da bist.

0: Stevie Millerman, so, die habe ich gespielt, genau. Musik gibt's viel, zum Beispiel aus Leitz sind gelaufen, hier auf diesem Sender Radio NWW. Es ist natürlich schön, dass du den Weg zu uns gefunden hast, habe ich dir schon gesagt, gell? Und es gibt noch mehr guter Musik, aber es gibt auch anders hier auf diesem Sender.
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0: Was habe ich gesagt? Es gibt auch anders hier auf diesem Sender. Ja, das habe ich so gemeint. Ich lade die nämlich ein ins Kino in der ersten Stunde.

0: Von Montag bis Freitag zwischen 18 und 20 Uhr bin ich für dich da. Und da heißt es Servus Feierabend. Da gibt's ganz viel tolle Musik und die Information wird groß geschrieben. Ich freue mich auf dich. Bis dann. Frieren muss man wirklich nicht, das muss ich ehrlich sagen. Es ist ganz schön heiß hier drin und mein Kopf muss sich erst an die große Hitze gewöhnen oder so ähnlich. Und ich bin froh, dass ich am Wochenende nicht arbeiten muss, weil da soll es ja noch viel schöner warm werden, gell, ja. Zur vollen Stunde gibt's natürlich Nachrichten und werde gut informiert in den heutigen Donnerstagabend.
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0: Du weißt es ist der Zeitpunkt, da kannst du dich gemütlich zurücklehnen, vielleicht ein erstes kühles Blondes genießen oder vielleicht gehörst du auch zu den Menschen, die trotzdem einen heißen Kaffee trinken, wer weiß. Und wenn du bei der Arbeit bist, lass dich begleiten von uns. Wenn du im Auto bist, sind wir ebenfalls ganz gerne bei dir, ja, und fahren mit.
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0: Heute ist Donnerstag, wenn ich auf den Kalender schaue. Ja, heute ist Donnerstag und deshalb ist heute die Country-Music-Sendung hier. Und du kannst sie genießen, wenn du sie magst, aber auch sonst ganz einfach dranbleiben.

So, jetzt muss ich wieder einmal aufpassen, dass es richtig über meine Lippen kommt. Soulful Dynamics sind das. Ja, ich hab's tatsächlich geschafft, habe ich auch schon mal gespielt. Allerdings, allerdings mit einem anderen Titel. So, ich hoffe natürlich für dich, du hattest einen wunderschönen Donnerstag, kannst dich schon ein bisschen freuen aufs Wochenende, denn morgen haben wir dann auch Wochenendsauftakt bei Servus Feierabend. Und jetzt kommt's, wir besuchen wieder einmal die Schweiz oder andersrum gesagt, wir gucken über die Landesgrenze hinaus.

0: musste sagen, als ich diese Version von Traufe zum ersten Mal gehört habe, ich bin fast ausgeflippt. Der hat gedacht, das ist so gut gemacht, nicht? Aber die Stadt Zürich, die schneidet nicht wirklich gut ab in diesem Song. Zur Musik gibt's genau an dieser Stelle zurück in deine Heimat, denn hier gibt's Originales
1: immer
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2: Im Wertinger Stadtteil Hirschbach ist ein verletzter Kater aus einem Rohr gerettet worden. Ein Radfahrer hatte das Tier bereits am Dienstag am Straßenrand entdeckt. Bei einem ersten Rettungsversuch mit der Feuerwehr kroch der Kater in ein Rohr und kam nicht mehr heraus. Am Mittwoch folgte dann ein weiterer Einsatz mit dem Tierschutzverein Dillingen und Luzis Fellnasen. Ein Bagger hob das Rohr an, damit der Kater befreit werden konnte. Inzwischen wurden auch die Besitzer gefunden. Simba, genannt Bubi, kam in die Tierklinik Gessertshausen und erholt sich dort. In Augsburg starten heute die Sommernächte. Bis Samstag werden rund 120.000 Besucher in der Innenstadt erwartet. Auf 16 Bühnen treten etwa 280 Künstlerinnen und Künstler auf. Neben Musik und Feiern gibt es auch ruhigere Bereiche, unter anderem an der beleuchteten St. Ulrichs Basilika. Wegen der großen Hitze gibt es kostenloses Trinkwasser, unter anderem bei den Stadtwerken und in vielen Gastronomiebetrieben. Das Deutschlandspiel wird an der Bühne bei St. Ulrich und beim FCA am Moritzplatz übertragen. In Donauwörth startet heute die neue Hafenbar mit einem Pre-Opening. Geplant sind Cocktails, Musik und Strandgefühl am Wasser. Zum Start wird mit einer Art Foodtruck gearbeitet. Später soll der Bereich weiter verschönert und mit Holz verkleidet werden. Außerdem sind Lichterketten und Liegestühle geplant. Die Bar hat zunächst eine Sondergenehmigung für die Hafenparty an diesem und am nächsten Wochenende. Donnerstags ist ab 16 Uhr geöffnet, von Freitag bis Sonntag jeweils ab Mittag. Am Augsburger Königsplatz ist ein Streit zwischen zwei betrunkenen Männern eskaliert. Die beiden gerieten zunächst lautstark aneinander. Dann warf einer den Rollator des anderen in einen Brunnen. Anschließend prügelten die Männer aufeinander ein und wurden leicht verletzt. Die Lage am Königsplatz spitzte sich weiter zu, weil sich immer mehr Menschen einmischten. Die Polizei rückte mit zahlreichen Streifen an, sprach 20 Platzverweise aus und nahm zwei Personen vorübergehend in Gewahrsam. Im Skandal um die JVA Gablingen gibt es neue Vorwürfe gegen frühere Führungskräfte der Haftanstalt. Nach den bereits bekannten Foltervorwürfen geht es nun auch um den Verdacht, dass Gelder zweckwidrig ausgegeben worden sein könnten. Im Raum stehen fast 45.000 Euro für Ausflüge, Seminare und Ausrüstung, deren Nutzen für die JVA nach Einschätzung der Ermittler fraglich sein soll. Unter anderem sollen Laserschießsysteme und Spezialsonnenbrillen beschafft worden sein. Die Brillen waren demnach für den Einsatz gar nicht zugelassen. Die Staatsanwaltschaft ermittelt weiter gegen mehrere frühere Beschäftigte, darunter die ehemalige Leiterin und ihre Stellvertreterin. In der JVA Gablingen sollen Gefangene misshandelt worden sein.
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0: Das machen wir gerne bei Radio NWW. Wir informieren dich natürlich über alles, was in deiner Region passiert. Und es gibt die richtige Musik für den Feierabend. Jetzt mit T-Rex.

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0: Das ist Musik von Bee Gees. Sie werden oft gespielt mit Night Fever oder Staying Alive und gelten auch als Künstler der Kopfstimme. Das hohe Singen nicht, das sie bei diesen Songs anwenden, die ich gerade erwähnt habe, zeigen, dass sie auch ganz anders können. So, jetzt ist es tatsächlich soweit. Ich lade dich ein ins Kino mit hin. Du weißt, um was es in diesem Film geht.
1: Für alle Fans exquisiter Hand-to-Hand-Combat-Action hingehört mit The Furious kommt ein intensiver Martial-Arts-Film ins Kino, der das Genre mit seiner perfekten Choreografie auf ein neues Level hebt. Nach der Weltpremiere in Toronto feierte die Kritik den Film als einer der besten Martial-Arts-Action-Filme seit Jahren. Mein Kollege Matthias Pillasch verrät uns etwas mehr.
2: Wong Wei ist stumm und führt ein einfaches Leben als Handwerker und Vater. Doch eines Tages wird seine Tochter auf offener Straße entführt. Wong Wei will die Polizei einschalten, doch die Beamten bleiben tatenlos.
3: Captain, die Tochter dieses Mannes wurde entführt. Er hat das Kennzeichen des Fahrzeugs und eine Täterbeschreibung.
4: Ich kümmere mich darum. Wenn wir etwas herausfinden, dann werden wir sie anrufen.
2: Aber Wong Weis Tochter ist nicht das einzige verschwundene Kind.
5: Die Polizei stuft die Vorkommnisse als Einzelfälle ein. Aber man muss sie genauer betrachten. Ich spreche hier von einer koordinierten Entführung von Kindern aus den ärmsten Vierteln der Stadt.
2: Wong Wei muss die Suche also selbst in die Hand nehmen. Dabei trifft er auf den kompromisslosen Journalisten Nevin.
6: Mr. Song ist der einflussreichste Menschenhändler der Stadt. Meine Frau ist Journalistin. Das alles hier hat sie bisher über die Geschäfte von Song gesammelt. Während sie an dem Fall gearbeitet hat, ist sie verschwunden.
2: Getrieben von Verlust und Vergeltung legen sich die beiden Männer gemeinsam mit einem skrupellosen Verbrechersyndikat an und hinterlassen dabei eine erbarmungslose Blutspur in der Unterwelt.
6: Wenn du mutig genug bist, dich selbst zu ändern, dann kannst du die Welt verändern. Wong Wei.
1: Perfekt choreografierte Kampfkunst auf allerhöchstem Niveau. Der Martial-Arts-Blockbuster The Furious läuft ab jetzt im Kino.
0: Und es ist auch schon wieder vorgeschrittene Zeit. Es könnte sein, dass du gerade beim Kochen bist, vielleicht auch schon fertig beim Essen. Dann wünsche ich dir von Herzen einen guten Appetit. Gehört einfach an dieser Stelle, gell? Diejenigen, die jetzt mit dem Auto unterwegs sind, nach Hause, fahrt Vorsicht und kommt vor allem eins, nämlich gut ans Ziel.

Und so viele sind jetzt noch am Arbeitsplatz, sind noch am Arbeiten. Denen wünsche ich natürlich eine gute Arbeitszeit. Aber jetzt ist Zeit für ein bisschen Pause machen, einen heißen Kaffee oder ein kühles Getränk trinken und Musik hören. Die richtige Musik hier auf Radio NWW. Hier kommt Bon Jovi. Schön, dass du da bist und danke fürs Zuschalten.

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1: Bund, Länder und Kommunen ringen weiter um die Verteilung staatlicher Lasten. Bei der Ministerpräsidentenkonferenz in Berlin beraten die Länderchefs mit Bundeskanzler Friedrich Merz über das Prinzip, wer bestellt, bezahlt. Die Länder fordern Ausgleich, wenn Bundesgesetze neue Kosten bei ihnen oder den Kommunen verursachen. Merz sagte, er teile die Sorge um die Handlungsfähigkeit der Städte und Gemeinden. Demokratie werde für viele Menschen vor allem vor Ort erlebbar. Neben den Finanzen geht es auch um Bürokratieabbau, Digitalisierung, die Wettbewerbsfähigkeit der Wirtschaft und einen neuen Pakt für den Rechtsstaat. Für die Justiz der Länder stehen dabei fast 1 Milliarde Euro für Personal und Digitalisierung im Raum. Nach 2 schweren Erdbeben in Venezuela laufen groß angelegte Rettungsarbeiten. Die US-Erdbebenwarte gab die Stärke der Beben mit 7,2 und 7,5 an. Zwischen beiden Erschütterungen lagen nur 39 Sekunden. Die geschäftsführende Präsidentin Delcy Rodriguez rief den Notstand aus und sprach zunächst von 32 Toten und mehr als 700 Verletzten. Zugleich lagen aus besonders betroffenen Gebieten noch nicht alle Daten vor. Gebäude stürzten ein, der internationale Flughafen von Caracas wurde schwer beschädigt und geschlossen. Auch Gas- und Stromnetze wurden abgeschaltet. Eine Modellrechnung der US-Erdbebenwarte deutet auf eine sehr hohe Opferzahl hin. Teils werden mehr als 1000, in besonders schlimmen Szenarien sogar deutlich mehr Tote befürchtet. Mehrere Staaten, darunter die USA, El Salvador, die Dominikanische Republik und Brasilien, boten Hilfe an.
2: Der Vorschlag von Bundesbildungsministerin Karin Prien für strengere Regeln zur Medienerziehung von Kindern stößt auch in der Union auf Widerstand. Prien hatte angeregt, elterliche Verantwortung beim Umgang mit Kindern mit digitalen Geräten stärker im bürgerlichen Gesetzbuch zu verankern. Dabei verwies sie auf die gesetzliche Regelung zur gewaltfreien Erziehung und sagte, in extremen Fällen könne auch das Jugendamt eingeschaltet werden. Die CSU-Bildungspolitikerin Anja Weisgerber wies eine Änderung des bürgerlichen Gesetzbuches jedoch zurück. Eltern seien vornehmlich selbst für eine entwicklungsangemessene Medienerziehung zuständig, sagte sie. Ein Eingriff in das Elternrecht sei nur bei einer Kindeswohlgefährdung gerechtfertigt. Dafür brauche es keine neue BGB-Regelung.
1: Ein jahrelanger Streit um Maßnahmen gegen eine Bundeswehrsoldatin ist vor dem Bundesverwaltungsgericht mit einer Niederlage für den Bund geendet. Die Soldatin war während der Corona-Zeit ins Visier des militärischen Abschirmdienstes geraten, unter anderem wegen der Haltung ihres damaligen Partners zur Corona-Impfung. Sie selbst war geimpft und schilderte vor Gericht ein stundenlanges Verhör sowie die Durchsuchung ihres Mobiltelefons. Später verlangte ein Vorgesetzter die Vorlage ihres Impfpasses. Auch daraus entwickelte sich ein Disziplinarverfahren. Das Bundesverwaltungsgericht entschied nun, dass sowohl die Durchsuchung des Mobiltelefons als auch der Befehl zur Vorlage des Impfpasses rechtswidrig waren. Der Fall wird nun als Hinweis darauf gewertet, dass Behörden und Vorgesetzte in der Corona-Zeit rechtliche Grenzen überschritten haben könnten.
2: Im baden-württembergischen Bayereck hat ein DEKRA-Gutachten den Streit um 2 Windkraftanlagen verschärft. Die Messungen bestätigten nach Angaben der Stadt Uhingen einen unzulässigen Brummton und deutlich höhere Werte als in der ursprünglichen Prognose zum Bauantrag. Anwohner berichten seit der Inbetriebnahme kurz vor Weihnachten 2024 von Schlaflosigkeit, gesundheitlichen Beschwerden und starkem Dauerstress. Inzwischen werden die Anlagen nachts zwischen 22 und 6 Uhr abgeschaltet, allerdings nach Darstellung der Betroffenen nur freiwillig durch den Betreiber. Mehrere Anwohner prüfen nun rechtliche Schritte, weil sie eine verbindliche behördliche Regelung fordern. Kritiker der bisherigen Genehmigungspraxis sehen in Bayereck einen möglichen Präzedenzfall für strengere Schallmessungen und besseren Anwohnerschutz an Windparks.
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3: Im Laufe des Nachmittags bleibt es im Radio NWW-Land sonnig, trocken und heiß. Die Temperaturen erreichen in unserer Region meist 33 bis 35 Grad. Wolken sind nur zeitweise unterwegs, Regen ist heute nicht zu erwarten. Der Wind kommt aus östlichen Richtungen und weht schwach bis mäßig, stellenweise kann er etwas auffrischen. Bis zum Abend bleibt es freundlich, die Abkühlung setzt nur langsam ein. Auch nach Sonnenuntergang bleibt die Luft zunächst noch sommerlich warm. Freitag geht es mit sehr viel Sonne und trockenem Wetter weiter. Dabei wird es erneut sehr heiß, örtlich sind bis zu 36 Grad drin. Samstag bleibt das Wetter stabil sommerlich, viel Sonne, wenige Wolken und Höchstwerte um 35 Grad. Am Sonntag wird die Lage etwas unbeständiger. Es ziehen mehr Wolken auf und einzelne Schauer sind möglich. Die Temperaturen bleiben aber weiterhin hoch, meist im Bereich von 34 bis 35 Grad.

Dr. Feelgood hat den musikalischen Einstieg gemacht. In die zweite Stunde sind wir reingekommen, nicht? Ja, nach der ersten Stunde. Und das Motto bleibt sich das gleiche, denn ich habe ganz viel Musik im Topf. Habe ich dir ja bereits gesagt, und diese Scheiben, die schmeiße ich dir, wie das gestern mein persönlichen Musikcoach und Teamkollege Beat Niefeler im Rocksalon gemacht hat. Um die Ohren. Ich habe mir da, ja, das richtig gehört. Ich habe mir da ein Beispiel genommen. So, was haben wir da? Musik und Information ist in dieser Stunde auch angesagt. Und noch einmal ein Dankeschön an die Nachrichten und Wetterredaktion.

0: Das ist definitiv Musik, die im Ohr bleibt. Das machen sie einfach. Cleveland's Clearwater Revival gespielt und zuvor Musik von Dave Edmonds. Das ist bereits die zweite Stunde, so schnell vergeht die Zeit, einfach unglaublich. Und wir haben schon wieder Donnerstag und es geht so langsam, aber sicher aufs Wochenende zu.
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0: Das haben wir in der ersten Stunde themenmäßig gemacht. Wir sind ins Kino gegangen. Ich hätte noch einen Kinovorschlag für dich.

0: Von Montag bis Freitag zwischen 18 und 20 Uhr bin ich für dich da. Und da heißt es Servus Feierabend. Da gibt's ganz viel tolle Musik und die Information wird groß geschrieben. Ich freue mich auf dich. Bis dann. Das bleibt natürlich auch in der zweiten Stunde gleich wie in der ersten, gell? Zur vollen Stunde gibt's Nachrichten und Wetter, damit du gut informiert in den heutigen Donnerstagabend reinkommst.
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0: Den Rhythmus sagen wir dir im wahrsten Sinne des Wortes in die Ohren. Und das hier möchte ich noch einmal aufmerksam machen. Achtung, Ohren weit auf. Dankeschön.
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0: Ja, ab 20 Uhr noch einmal bitte. Ab 20 Uhr ist es ja dann soweit. Jetzt habe ich den roten Faden schon wieder verloren. Hörst du, ich wollte gerade abhauen, aber ich konnte ihn irgendwie noch fangen.

Bonchan Red sind das. Ja, ich kann genau solche Musik gebrauchen. Wir sind ja unter uns, dir darf ich das anvertrauen. Dieses warme Wetter, ich weiß nicht, wie es dir geht, aber mich stimmt es irgendwie so ein bisschen, ja, so ein bisschen müde. Ich könnte jetzt ins Bett liegen und schlafen. Allein das darf ich nicht. Ich bin jetzt hier und ich will dich natürlich selbstverständlich in deinen wohlverdienten Feierabend bringen. Ich will dich bei der Arbeit begleiten, dich überall erreichen, wo du mich empfangen kannst.

Schlafen tue ich schon deswegen nicht, weil jetzt wird's laut und es wird lang. Ja gut, das mit der Länge, so knapp über 5 Minuten würde ja noch gehen, gell? Aber das ist Roger Hodgson und der ist natürlich gerne gespielt hier bei Radio NW. Servus, Feierabend, noch bis 20 Uhr unterwegs. Schön, dass du da bist und danke fürs Zuschalten.

0: Ja, es gibt sie manchmal, die musikalischen Überraschungen. Die kommen einfach plötzlich zum Vorschein und dann sagst du dir, das hier, das muss ich spielen. Und so ist es mir bei diesem Titel von Roger Hodgson gegangen. Den muss ich einfach spielen, jetzt bei den langen Versionen, die wir auch gerne spielen hier. So, ich habe dir in der Übersicht versprochen, es geht in dieser Stunde noch einmal ins Kino. Metin, du kannst loslegen.
1: Über Robin Hood kennen wir ja viele Geschichten. Doch jetzt kommt mit The Death of Robin Hood eine ins Kino, die einen gealterten Robin Hood in einer brutalen, kalten und vom Krieg gezeichneten Welt in verwilderten Wäldern und heruntergekommenen Burgen zeigt. Stefan Korte verrät euch mehr über diese düstere Version der vermeintlichen Legende, die voller Verrat, Machtkämpfe und moralischer Grauzonen wie in Game of Thrones daherkommt.
2: In The Death of Robin Hood zieht sich der gealterte Gesetzlose nach seiner vermeintlich letzten großen Schlacht in die Wälder zurück. Doch als er schwer verletzt aufgefunden wird, beginnt ein Machtkampf um sein Vermächtnis.
3: Soll ich euch ein Geheimnis verraten? Die Menschen reden über Robin Hood, erzählen sich Geschichten. Lügengeschichten. Er war kein Held. Er war ein Räuber und Mörder. Wir waren wie Tiere. Ich bin der Geächtete. Robin Hood.
2: Hier geht es also nicht um den romantischen Rebellen, sondern um einen gebrochenen Krieger und Gesetzlosen, der nach vielen blutigen Konflikten am Ende seiner Reise mit sich selbst hadert.
3: Ich habe so viele getötet, ich könnte euch keine Zahl nennen. Es ist ein Fluch. Es gibt böse Menschen da draußen. Ich fürchte, unsere Blutschuld wird sie verfolgen.
2: Doch dann bietet ihm plötzlich eine geheimnisvolle Frau eine letzte Chance auf Erlösung an.
4: Ich muss euch um Entschuldigung bitten. Ihr habt mich angefleht, euch sterben zu lassen.
5: Könnt ihr mir einen machen?
3: Ich soll dir einen Bogen machen? Einverstanden. Was ist ihr widerfahren?
4: Sie hat Schlimmes erlitten. Ich helfe jenen, die auf diese Insel kommen. Und sie schlagen dann neue Wege ein.
3: Ich beschütze dich.
1: 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Ein sehenswerter Film, der uns zwischen gefallenen Helden und Intrigen die düstere Wahrheit hinter der vermeintlichen Legende Robin Hood zeigt.
0: Das ist Radio NWB, das ist Servus Feierabend. Noch bis 20 Uhr sind wir gemeinsam unterwegs. Es geht jetzt irgendwie um heiße Hunde oder so. Hier ist Shakin' Stevens und Hot Dog.

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Doors sind das. Ja, du hast richtig gehört. Ich habe Musik, die erinnert an eine Zeit, da hatte ich noch wenig Ahnung von solcher Musik. Eigentlich gar keine Ahnung. Und es gab einen Schulkollege, der hat mich auf diese Musik aufmerksam gemacht. Im wahrsten Sinne des Wortes, er ist immer mit Kassetten gekommen und hat mir die abgespielt. Ich hatte zwar keine Ahnung, wer das ist, und ich habe mir immer so vorgestellt. Und das habe ich dir, glaube ich, schon einmal erzählt. Brauche ich also nicht mehr zu sagen. Ich habe etwas, das ist viel wichtiger. Susi Quattro, die möchte dir jetzt nämlich noch etwas sagen. Achtung!

Phyllis Van ist das. Ja, der gehört natürlich auch zu den guten und schönen Erinnerungen von damals, was Musik gespielt wurde, eben genau solche Musik. Zum Beispiel We Sweet und Blockbuster. Habe ich auch gespielt, gell? So, die Sendung Servus Feierabend vom heutigen Donnerstagabend, die neigt sich schon wieder dem Ende entgegen. Tex Warner wartet nach Nachrichten und Wetter auf dich mit seinem Country Special. Unbedingt dranbleiben, würde ich behaupten, auch wenn du nicht unbedingt Country-Musik-Fan bist, aber in dieser Sendung erfährst du ganz viel über Country-Musik, die Geschichte dazu gibst. Und Tex Warner, der ja selber Country-Musiker ist, also sich natürlich auch in der Szene wirklich zu Hause fühlt. Und ich würde sagen, das trinkt doch.

Morgen gibt es ja dann ab 20 Uhr wieder die Führung durch die progressive Rockmusiklandschaft mit Bert Niefeler und dem Bogok Express. Ganz genau, den startet er dann wieder, wartet schon beim Führstand, hat wieder zahlreiche Scheiben. Er hat mir gestern, muss ich dir jetzt ganz ehrlich sagen, er hat mir gestern einen Hinweis gemacht, ob ich... Ich hab's nicht mehr im Kopf, es ist weg, es ist einfach weg, es ist nicht mehr da. Aber ich freue mich natürlich auf seine Sendung. Ganze 4 Stunden lang wird er unterwegs sein. Zuvor gibt's, jawohl, genau, zuvor gibt's Servus Feierabend mit allem, was dazugehört. Und das auf Radio NWW, deinem Lieblingssender. Und das heißt mit anderen Worten, du bekommst morgen auch bei uns, bei Servus Feierabend zwischen 18 und 20 Uhr, Wochenendsauftakt, wir stimmen ein aufs Wochenende, gell? Mein Name ist Jürgen Geber und ich sage ciao, mach's gut.

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1: Bund, Länder und Kommunen ringen weiter um die Verteilung staatlicher Lasten. Bei der Ministerpräsidentenkonferenz in Berlin beraten die Länderchefs mit Bundeskanzler Friedrich Merz über das Prinzip, wer bestellt, bezahlt. Die Länder fordern Ausgleich, wenn Bundesgesetze neue Kosten bei ihnen oder den Kommunen verursachen. Merz sagte, er teile die Sorge um die Handlungsfähigkeit der Städte und Gemeinden. Demokratie werde für viele Menschen vor allem vor Ort erlebbar. Neben den Finanzen geht es auch um Bürokratieabbau, Digitalisierung, die Wettbewerbsfähigkeit der Wirtschaft und einen neuen Pakt für den Rechtsstaat. Für die Justiz der Länder stehen dabei fast 1 Milliarde Euro für Personal und Digitalisierung im Raum. Nach 2 schweren Erdbeben in Venezuela laufen groß angelegte Rettungsarbeiten. Die US-Erdbebenwarte gab die Stärke der Beben mit 7,2 und 7,5 an. Zwischen beiden Erschütterungen lagen nur 39 Sekunden. Die geschäftsführende Präsidentin Delcy Rodriguez rief den Notstand aus und sprach zunächst von 32 Toten und mehr als 700 Verletzten. Zugleich lagen aus besonders betroffenen Gebieten noch nicht alle Daten vor. Gebäude stürzten ein, der internationale Flughafen von Caracas wurde schwer beschädigt und geschlossen. Auch Gas- und Stromnetze wurden abgeschaltet. Eine Modellrechnung der US-Erdbebenwarte deutet auf eine sehr hohe Opferzahl hin. Teils werden mehr als 1000, in besonders schlimmen Szenarien sogar deutlich mehr Tote befürchtet. Mehrere Staaten, darunter die USA, El Salvador, die Dominikanische Republik und Brasilien, boten Hilfe an.
2: Der Vorschlag von Bundesbildungsministerin Karin Prien für strengere Regeln zur Medienerziehung von Kindern stößt auch in der Union auf Widerstand. Prien hatte angeregt, elterliche Verantwortung beim Umgang mit Kindern mit digitalen Geräten stärker im bürgerlichen Gesetzbuch zu verankern. Dabei verwies sie auf die gesetzliche Regelung zur gewaltfreien Erziehung und sagte, in extremen Fällen könne auch das Jugendamt eingeschaltet werden. Die CSU-Bildungspolitikerin Anja Weisgerber wies eine Änderung des bürgerlichen Gesetzbuches jedoch zurück. Eltern seien vornehmlich selbst für eine entwicklungsangemessene Medienerziehung zuständig, sagte sie. Ein Eingriff in das Elternrecht sei nur bei einer Kindeswohlgefährdung gerechtfertigt. Dafür brauche es keine neue BGB-Regelung.
1: Ein jahrelanger Streit um Maßnahmen gegen eine Bundeswehrsoldatin ist vor dem Bundesverwaltungsgericht mit einer Niederlage für den Bund geendet. Die Soldatin war während der Corona-Zeit ins Visier des militärischen Abschirmdienstes geraten, unter anderem wegen der Haltung ihres damaligen Partners zur Corona-Impfung. Sie selbst war geimpft und schilderte vor Gericht ein stundenlanges Verhör sowie die Durchsuchung ihres Mobiltelefons. Später verlangte ein Vorgesetzter die Vorlage ihres Impfpasses. Auch daraus entwickelte sich ein Disziplinarverfahren. Das Bundesverwaltungsgericht entschied nun, dass sowohl die Durchsuchung des Mobiltelefons als auch der Befehl zur Vorlage des Impfpasses rechtswidrig waren. Der Fall wird nun als Hinweis darauf gewertet, dass Behörden und Vorgesetzte in der Corona-Zeit rechtliche Grenzen überschritten haben könnten.
2: Im baden-württembergischen Bayereck hat ein DEKRA-Gutachten den Streit um 2 Windkraftanlagen verschärft. Die Messungen bestätigten nach Angaben der Stadt Uhingen einen unzulässigen Brummton und deutlich höhere Werte als in der ursprünglichen Prognose zum Bauantrag. Anwohner berichten seit der Inbetriebnahme kurz vor Weihnachten 2024 von Schlaflosigkeit, gesundheitlichen Beschwerden und starkem Dauerstress. Inzwischen werden die Anlagen nachts zwischen 22 und 6 Uhr abgeschaltet, allerdings nach Darstellung der Betroffenen nur freiwillig durch den Betreiber. Mehrere Anwohner prüfen nun rechtliche Schritte, weil sie eine verbindliche behördliche Regelung fordern. Kritiker der bisherigen Genehmigungspraxis sehen in Bayereck einen möglichen Präzedenzfall für strengere Schallmessungen und besseren Anwohnerschutz an Windparks.
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3: Heute Abend bleibt es im Radio NWW-Land freundlich, trocken und noch lange sommerlich warm. Die Temperaturen gehen nach dem heißen Tag nur langsam zurück. Wolken spielen kaum eine Rolle, Regen ist nicht zu erwarten. In der Nacht bleibt es meist klar oder nur gering bewölkt. In den kühleren Bereichen sinkt die Temperatur auf etwa 17 Grad, sonst bleibt es teils deutlich milder. Der Wind aus östlichen Richtungen lässt später etwas nach. Freitag startet wieder sonnig und wird erneut sehr heiß. In unserer Region sind dann Höchstwerte bis etwa 36 Grad möglich und es bleibt trocken. Samstag setzt sich das hochsommerliche Wetter fort. Viel Sonne, nur wenige Wolken und Temperaturen um 35 Grad. Am Sonntag wird es etwas wolkiger und nicht mehr ganz so stabil. Einzelne Schauer sind dann möglich, die Temperaturen bleiben aber weiterhin sehr hoch bei etwa 34 bis 35 Grad.
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ist ein Roman der amerikanischen Autorin Gail Brewer Giorgio aus dem Jahr 1978. Das Buch wird bekanntlich mit der Geburt der Verschwörungstheoriebewegung Elvis is Alive ausgezeichnet. Jimmy Ellis trat unter dem Namen Orion auf, trug eine Maske auf der Bühne, um die Fans davon zu überzeugen, dass er tatsächlich der echte Elvis Presley sein könnte, der sich unter der Maske versteckt. Im Juni 1979 kam seine erste Single Ebony Eyes auf den Markt. Die B-Seite war Honey. Hier könnt ihr euch selbst überzeugen, wie echt er klingt.

Kenny Dale gründete 1972 seine Band Love Country. 1974 brachte er seine erste Single Patches heraus. 1977 gelang ihm ein Hit mit Bluest Heartache of the Year und damit ein Plattenvertrag mit Capitol. 1979 kam er mit Only Love Can Break a Heart unter die 10 besten der Country Charts.

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1: Seit 1973 lieferte Dolly Parton nahezu jedes Jahr einen Top-Hit ab. Im Juli 1979 war es You're the Only One. Im September hatte sie einen doppelseitigen Hit mit Sweet Summer Lovin' und Great Balls of Fire, dem Song, mit dem Jerry Lee Lewis berühmt wurde.

Nachdem Eddie Rabbit den Song Suspicions aufgenommen hatte, wollte die Plattenfirma den Song gar nicht vermarkten. Sie sagten, er sei nicht Country, aber Eddie Rabbit bestand darauf. Die Single startete auf Platz 48 am 16. Juni 1979 und erklomm Platz 1 am 11. August 1979. Im November kam seine nächste Single, Pour Another Tequila, auf Platz 5.

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1: Der Produzent Snuff Garrett wurde von Clint Eastwood angeheuert, um den Soundtrack für den Film Every Which Way But Loose mit Mel Tillis aufzunehmen. Die beiden Songs interessierten Mel Tillis nicht besonders und er bot an, zwei Songs selbst zu schreiben. Snuff Garrett beharrte auf den beiden Songs und stellte Mel vor die Wahl, entweder er singt die beiden Songs oder er kann nicht im Film mitspielen. Also nahm er die beiden Songs auf. Es waren Send Me Down to Tucson mit der B-Seite Charlie's Angel. Und er kam damit auf Platz 2. Der zweite Titel war Coca-Cola Cowboy, der es sogar auf Platz 1 schaffte. Der Ausdruck Coca-Cola Cowboy wurde zu einem Ausdruck in der Country-Kultur, um jemanden zu beschreiben, der sich wie ein robuster Cowboy verhält, aber eigentlich sehr weich ist.

Der Song »The Devil Went Down to Georgia« erzählt die Geschichte von Johnny, der seine Seele für eine goldene Geige versetzt. Der sogenannte »Clean Radio Edit« von 1979 modifiziert genau eine Zeile, um den Song für alle Altersgruppen geeignet zu machen. In der Original-Album-Version heißt es am Schluss »I done told you once, you son of a bitch, I'm the best there's ever been«. In der sauberen Radioversion heißt es statt »son of a bitch, son of a gun«. Hier ist diese Version für euch. Im August 1979 erreichte die Single Platz 1. Es war die erste Top-Single für die Charlie Daniels Band. Das Album Million Mile Reflections verkaufte sich 3 Millionen Mal und brachte noch 2 weitere Chart-Singles hervor.

I May Never Get to Heaven wurde von Bill Anderson geschrieben. Dan Gibson war der Erste, der den Song aufnahm. Aber er wurde die B-Seite seines Nummer 2 Hits Just One Time im Jahr 1960 und erhielt nicht genügend Aufmerksamkeit. I May Never Get to Heaven wurde mindestens von einem Dutzend Interpreten veröffentlicht, wurde aber nie ein Hit. Erst als Conway Twitty 1979 den Song aufnahm, wurde es ein Platz 1 Hit.

Mit Conrad Ready geht unsere erste Stunde zu Ende. Bitte bleibt dran, es geht gleich mit dem letzten Teil des Jahres 1979 weiter. Bis dann, euer Tex Horner.

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1: Und schon sind wir wieder für euch da. Herzlich willkommen zurück zur letzten Stunde der 1970er Jahre mit Country Classics, die es in die Billboard Country Single Charts geschafft hat. Ich bin Tex Warner und freue mich, sie euch vorstellen zu können. Willie Nelson und Leon Russell nahmen 1979 den Song Heartbreak Hotel auf, der bereits Elvis Presley 1956 zu Weltruhm brachte. Im September kamen sie damit auf Platz 1. Im gleichen Jahr hatte Willie Nelson noch Sweet Memories und Help Me Make It Through the Night, die jeweils auf Platz 4 kamen.

Kent Robbins war ein Freund der Inseln Bahamas und Hawaii. Deshalb schrieb er den Inselsong You're My Jamaica. Charlie Prides Plattenlabel RCA entschied Mitte 1979, ein ganzes Album mit Charlie Pride in Großbritannien zu produzieren. Damit wollte man Charlie Pride in England besser bekannt machen. RCA hat letztendlich die meisten Aufnahmen aus Großbritannien zurückgestellt. Der einzige Track, der vor dem Londoner Experiment gerettet wurde, war der Song You're My Jamaica, der mit 9 neu aufgenommenen Nashville-Songs nach Nashville zurückgebracht wurde. You're My Jamaica erreichte in den US-Country-Charts im September 1979 den ersten Platz.

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1: Die seit 1976 in den Charts vertretene Reba McEntire hatte 1979 drei Hits in den Charts. Es waren Runaway Heart, That Makes Two of Us im Duett mit Jackie Ward und Don Gibson's Sweet Dreams.

Mo Bandy lernte beim jährlichen Wembley Country Music Festival in England von 1979 Joe Stampley kennen, der ebenfalls dort auftrat. Sie trafen sich mit ihren Frauen zum Dinner und meinten, dass Mo and Joe ähnlich gut klingen würde wie Waylon and Willie. Und so entstand das gemeinsame Album Good Old Boys. Der Titelsong Just Good Old Boys kam Ende September auf Platz 1. Holding the Bag aus dem gleichen Album kam unter die Top 10.

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1: Die Gruppe Alabama hatte im September einen Hit mit I Wanna Come Over und Newcomer Stephanie Winslow debütierte mit Say You Love Me. Ebenfalls im September kam Dawn Williams mit It Must Be Love auf Platz 1 der Country Charts.

Obwohl T.G. Shepherd bei seinem Plattenlabel Melody Land 1974 und 1975 zwei Nummer-1-Hits in den Charts hatte, beendete das Label seine Plattenproduktion und die Zusammenarbeit mit T.G. Shepherd. Schließlich kaufte Warner Brothers T.G. Shepherds Plattenvertrag und begann 1977, ihn selbst zu produzieren. Nach einigen Top-10-Erfolgen kam im Oktober 1979 der große Wurf. Mit Last Cheetah's Waltz blieb er 2 Wochen auf Platz 1.

Larry Gatlin schrieb das Lied All the Gold in California, während er in einem massiven Stau in Los Angeles, Kalifornien, feststeckte. Er sagte, in 7 Minuten hatte er das Lied geschrieben. Es war die erste Single, die unter dem Namen Larry Gatlin and the Gatlin Brothers Band veröffentlicht wurde. Sie kam am 20. Oktober 1979 auf Platz 1 der Country Charts und blieb für 2 Wochen. Es war seine einzige Chartaufnahme für 1979. Das Album Straight Ahead wurde über 1 Million Mal verkauft und mit Platin ausgezeichnet. Oh.

Eine Woche später verdrängte Waylon Jennings Kenny Rogers vom Platz 1 mit Come With Me, einer gefühlvollen Ballade.

Mo Bandy konnte mit I Cheated Me Right Out of You Anfang Dezember auf Platz 1 kommen. Leider war es seine letzte Aufnahme, die diesen Platz erreichte.

Wir sind schon wieder am Ende meines heutigen Country-Specials angekommen. In den letzten 11 Wochen haben wir viele der Country-Songs, die von 1970 bis 1979 in den Country-Single-Charts waren, vorgestellt. Ich hoffe, es hat euch auch viel über die Entwicklung der Country-Musik gezeigt. Mir hat es viel Spaß gemacht, die Stunden zusammenzustellen. Für die nächste Woche habe ich mir was Besonderes für die Fans von Willie Nelson einfallen lassen. Willie Nelson wurde am 29. April diesen Jahres 93 Jahre alt und er ist immer noch recht aktiv. Seid gespannt. Bitte nächsten Donnerstag ab 20 Uhr Radio NWW einschalten und ihr seid dabei. Jetzt wünsche ich euch noch einen schönen Abend bei Radio NWW und bis zum nächsten Mal. Euer Tex Warner.

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1: Das Verteidigungsministerium zieht eine erste Bilanz zum neuen Wehrdienstmodell. Seit Beginn der neuen Wehrerfassung wurden fast 300.000 Fragebögen verschickt. Nach rund 1.500 Musterungen konnten bisher mehr als 530 Interessierte fest für einen Wehrdienst im Jahr 2026 eingeplant werden. Männer mussten den Fragebogen beantworten, 96% kamen dieser Pflicht nach. Bei den angeschriebenen Personen anderen Geschlechts war die Antwort freiwillig. Dort lag die Rücklaufquote bei rund 4%. Insgesamt meldet das Ministerium zudem mehr Bewerbungen und Einstellungen für die Bundeswehr als im Vorjahreszeitraum. Die Gesellschaft für Freiheitsrechte hat in Berlin ein von ihr initiiertes Gutachten zur AfD vorgestellt. Die Organisation kommt darin zu der Einschätzung, ein Parteiverbotsverfahren gegen die AfD hätte wahrscheinlich Erfolg. Begründet wird das unter anderem mit dem Vorwurf, die Partei richte sich gegen das Demokratieprinzip und gegen die Menschenwürdegarantie. Die Gutachter verweisen nach eigenen Angaben auf rund 1.500 Seiten Untersuchung und einen ebenso umfangreichen Anhang. Ausgewertet worden seien über mehrere Monate Millionen Datensätze und mehr als 2.500 Delege. Ein Verbotsverfahren selbst kann nur von Bundestag, Bundesrat oder Bundesregierung beim Bundesverfassungsgericht angestoßen werden. In der Debatte über die Finanzierung der geplanten Aktienrente sprechen sich viele Bürger für Einsparungen des Staates aus. Nach einer repräsentativen INSA-Umfrage bevorzugen 69% diesen Weg, um jährlich 30 Milliarden Euro in einen kapitalgedeckten Rententopf einzuzahlen. Nur 16% der Befragten wollen stattdessen höhere Rentenbeiträge. Bundeskanzler Friedrich Merz hatte zuvor im Bundestag gesagt, die Mehrheit teile eher die Priorität der Bundesregierung, bei anderen Ausgaben nicht zu kürzen. Die Umfrage zeigt auch in mehreren Wählergruppen eine klare Mehrheit für Einsparungen. Besonders hoch ist dieser Anteil demnach bei Anhängern von SPD und AfD. Der Bundestag hat über den Umgang mit gruppenbasierter sexueller Ausbeutung Minderjähriger beraten. Anlass war ein Antrag der AfD-Fraktion zu sogenannten Grooming-Gangs. Die Fraktion fordert bundesweite Ermittlungskommissionen, eine systematische Datenerhebung und einen eigenen Schwerpunkt in Lagebildern des Bundeskriminalamtes. Hintergrund sind unter anderem Ermittlungen in Nürnberg, wo minderjährige Mädchen gezielt angesprochen, abhängig gemacht und sexuell ausgebeutet worden sein sollen. In der Debatte gab es einen heftigen Schlagabtausch zwischen AfD und den übrigen Fraktionen. Vertreter von Union, Grünen, SPD und Linken warfen der AfD vor, das Thema politisch zu instrumentalisieren. Nach dem Angriff auf den AfD-Landtagsabgeordneten Michael Meister in Rostock ermitteln die Behörden inzwischen wegen versuchten Mordes. Meister war Mitte Juni von zwei unbekannten Männern angesprochen und am Arm verletzt worden. Nach Angaben aus dem Umfeld der AfD soll ein Laptop in seinem Rucksack Messerstiche gegen den Rücken abgefangen haben. Die Staatsanwaltschaft prüft außerdem ein Bekennerschreiben auf der linksextremen Plattform Indie Media. Darin wird die Tat politisch begründet und zu Angriffen auf sogenannte Faschisten aufgerufen. Der Fall liegt inzwischen auch beim Landeskriminalamt. Dort ermittelt der Staatsschutz.
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2: Heute Abend bleibt es im Radio NWW-Land trocken, sonnig bis klar und lange sehr warm. Die Temperaturen liegen anfangs noch um 34 Grad und gehen nur langsam zurück. Später am Abend sind immer noch Werte um 31 Grad möglich. Regen ist weiterhin kein Thema und auch in der Nacht bleibt der Himmel meist klar. Die Tiefstwerte liegen bis zum Morgen meist zwischen 18 und 21 Grad. Am Samstag erwartet uns erneut heißes Sommerwetter mit viel Sonne, trockenem Verlauf und Höchstwerten um 36 Grad. Am Sonntag bleibt es sehr warm, aber die Luft wird etwas wechselhafter. Einzelne Schauer können aufziehen. Am Montag wird es dann deutlich kühler und unbeständiger. Dann sind häufiger Schauer und örtlich auch Gewitter möglich.
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1: Das Verteidigungsministerium zieht eine erste Bilanz zum neuen Wehrdienstmodell. Seit Beginn der neuen Wehrerfassung wurden fast 300.000 Fragebögen verschickt. Nach rund 1.500 Musterungen konnten bisher mehr als 530 Interessierte fest für einen Wehrdienst im Jahr 2026 eingeplant werden. Männer mussten den Fragebogen beantworten, 96% kamen dieser Pflicht nach. Bei den angeschriebenen Personen anderen Geschlechts war die Antwort freiwillig. Dort lag die Rücklaufquote bei rund 4%. Insgesamt meldet das Ministerium zudem mehr Bewerbungen und Einstellungen für die Bundeswehr als im Vorjahreszeitraum. Die Gesellschaft für Freiheitsrechte hat in Berlin ein von ihr initiiertes Gutachten zur AfD vorgestellt. Die Organisation kommt darin zu der Einschätzung, ein Parteiverbotsverfahren gegen die AfD hätte wahrscheinlich Erfolg. Begründet wird das unter anderem mit dem Vorwurf, die Partei richte sich gegen das Demokratieprinzip und gegen die Menschenwürdegarantie. Die Gutachter verweisen nach eigenen Angaben auf rund 1.500 Seiten Untersuchung und einen ebenso umfangreichen Anhang. Ausgewertet worden seien über mehrere Monate Millionen Datensätze und mehr als 2.500 Delege. Ein Verbotsverfahren selbst kann nur von Bundestag, Bundesrat oder Bundesregierung beim Bundesverfassungsgericht angestoßen werden. In der Debatte über die Finanzierung der geplanten Aktienrente sprechen sich viele Bürger für Einsparungen des Staates aus. Nach einer repräsentativen INSA-Umfrage bevorzugen 69% diesen Weg, um jährlich 30 Milliarden Euro in einen kapitalgedeckten Rententopf einzuzahlen. Nur 16% der Befragten wollen stattdessen höhere Rentenbeiträge. Bundeskanzler Friedrich Merz hatte zuvor im Bundestag gesagt, die Mehrheit teile eher die Priorität der Bundesregierung, bei anderen Ausgaben nicht zu kürzen. Die Umfrage zeigt auch in mehreren Wählergruppen eine klare Mehrheit für Einsparungen. Besonders hoch ist dieser Anteil demnach bei Anhängern von SPD und AfD. Der Bundestag hat über den Umgang mit gruppenbasierter sexueller Ausbeutung Minderjähriger beraten. Anlass war ein Antrag der AfD-Fraktion zu sogenannten Grooming-Gangs. Die Fraktion fordert bundesweite Ermittlungskommissionen, eine systematische Datenerhebung und einen eigenen Schwerpunkt in Lagebildern des Bundeskriminalamtes. Hintergrund sind unter anderem Ermittlungen in Nürnberg, wo minderjährige Mädchen gezielt angesprochen, abhängig gemacht und sexuell ausgebeutet worden sein sollen. In der Debatte gab es einen heftigen Schlagabtausch zwischen AfD und den übrigen Fraktionen. Vertreter von Union, Grünen, SPD und Linken warfen der AfD vor, das Thema politisch zu instrumentalisieren. Nach dem Angriff auf den AfD-Landtagsabgeordneten Michael Meister in Rostock ermitteln die Behörden inzwischen wegen versuchten Mordes. Meister war Mitte Juni von zwei unbekannten Männern angesprochen und am Arm verletzt worden. Nach Angaben aus dem Umfeld der AfD soll ein Laptop in seinem Rucksack Messerstiche gegen den Rücken abgefangen haben. Die Staatsanwaltschaft prüft außerdem ein Bekennerschreiben auf der linksextremen Plattform Indie Media. Darin wird die Tat politisch begründet und zu Angriffen auf sogenannte Faschisten aufgerufen. Der Fall liegt inzwischen auch beim Landeskriminalamt. Dort ermittelt der Staatsschutz.
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2: Heute Abend bleibt es im Radio NWW-Land trocken, sonnig bis klar und lange sehr warm. Die Temperaturen liegen anfangs noch um 34 Grad und gehen nur langsam zurück. Später am Abend sind immer noch Werte um 31 Grad möglich. Regen ist weiterhin kein Thema und auch in der Nacht bleibt der Himmel meist klar. Die Tiefstwerte liegen bis zum Morgen meist zwischen 18 und 21 Grad. Am Samstag erwartet uns erneut heißes Sommerwetter mit viel Sonne, trockenem Verlauf und Höchstwerten um 36 Grad. Am Sonntag bleibt es sehr warm, aber die Luft wird etwas wechselhafter. Einzelne Schauer können aufziehen. Am Montag wird es dann deutlich kühler und unbeständiger. Dann sind häufiger Schauer und örtlich auch Gewitter möglich.
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1: Das Verteidigungsministerium zieht eine erste Bilanz zum neuen Wehrdienstmodell. Seit Beginn der neuen Wehrerfassung wurden fast 300.000 Fragebögen verschickt. Nach rund 1.500 Musterungen konnten bisher mehr als 530 Interessierte fest für einen Wehrdienst im Jahr 2026 eingeplant werden. Männer mussten den Fragebogen beantworten, 96% kamen dieser Pflicht nach. Bei den angeschriebenen Personen anderen Geschlechts war die Antwort freiwillig. Dort lag die Rücklaufquote bei rund 4%. Insgesamt meldet das Ministerium zudem mehr Bewerbungen und Einstellungen für die Bundeswehr als im Vorjahreszeitraum. Die Gesellschaft für Freiheitsrechte hat in Berlin ein von ihr initiiertes Gutachten zur AfD vorgestellt. Die Organisation kommt darin zu der Einschätzung, ein Parteiverbotsverfahren gegen die AfD hätte wahrscheinlich Erfolg. Begründet wird das unter anderem mit dem Vorwurf, die Partei richte sich gegen das Demokratieprinzip und gegen die Menschenwürdegarantie. Die Gutachter verweisen nach eigenen Angaben auf rund 1.500 Seiten Untersuchung und einen ebenso umfangreichen Anhang. Ausgewertet worden seien über mehrere Monate Millionen Datensätze und mehr als 2.500 Delege. Ein Verbotsverfahren selbst kann nur von Bundestag, Bundesrat oder Bundesregierung beim Bundesverfassungsgericht angestoßen werden. In der Debatte über die Finanzierung der geplanten Aktienrente sprechen sich viele Bürger für Einsparungen des Staates aus. Nach einer repräsentativen INSA-Umfrage bevorzugen 69% diesen Weg, um jährlich 30 Milliarden Euro in einen kapitalgedeckten Rententopf einzuzahlen. Nur 16% der Befragten wollen stattdessen höhere Rentenbeiträge. Bundeskanzler Friedrich Merz hatte zuvor im Bundestag gesagt, die Mehrheit teile eher die Priorität der Bundesregierung, bei anderen Ausgaben nicht zu kürzen. Die Umfrage zeigt auch in mehreren Wählergruppen eine klare Mehrheit für Einsparungen. Besonders hoch ist dieser Anteil demnach bei Anhängern von SPD und AfD. Der Bundestag hat über den Umgang mit gruppenbasierter sexueller Ausbeutung Minderjähriger beraten. Anlass war ein Antrag der AfD-Fraktion zu sogenannten Grooming-Gangs. Die Fraktion fordert bundesweite Ermittlungskommissionen, eine systematische Datenerhebung und einen eigenen Schwerpunkt in Lagebildern des Bundeskriminalamtes. Hintergrund sind unter anderem Ermittlungen in Nürnberg, wo minderjährige Mädchen gezielt angesprochen, abhängig gemacht und sexuell ausgebeutet worden sein sollen. In der Debatte gab es einen heftigen Schlagabtausch zwischen AfD und den übrigen Fraktionen. Vertreter von Union, Grünen, SPD und Linken warfen der AfD vor, das Thema politisch zu instrumentalisieren. Nach dem Angriff auf den AfD-Landtagsabgeordneten Michael Meister in Rostock ermitteln die Behörden inzwischen wegen versuchten Mordes. Meister war Mitte Juni von zwei unbekannten Männern angesprochen und am Arm verletzt worden. Nach Angaben aus dem Umfeld der AfD soll ein Laptop in seinem Rucksack Messerstiche gegen den Rücken abgefangen haben. Die Staatsanwaltschaft prüft außerdem ein Bekennerschreiben auf der linksextremen Plattform Indie Media. Darin wird die Tat politisch begründet und zu Angriffen auf sogenannte Faschisten aufgerufen. Der Fall liegt inzwischen auch beim Landeskriminalamt. Dort ermittelt der Staatsschutz.
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2: In der Nacht bleibt es im Radio NWW-Land klar, trocken und ungewöhnlich mild. Die Werte liegen zunächst noch um die 25 Grad und sinken bis zum Morgen meist auf rund 18 bis 21 Grad. Im Tagesverlauf setzt sich dann sehr sonniges Sommerwetter durch. Regen ist nicht in Sicht, auch Wolken spielen kaum eine Rolle. Die Temperaturen steigen am Nachmittag verbreitet auf 34 bis 35 Grad. Örtlich kann es noch etwas heißer wirken. Der Wind bleibt schwach bis mäßig und kommt überwiegend aus östlichen Richtungen. Am Samstag geht es heiß und trocken weiter, mit Spitzenwerten um 36 Grad. Am Sonntag bleibt es zunächst sehr warm, später können einzelne Schauer aufziehen. Am Montag wird es deutlich wechselhafter und kühler, dann sind häufiger Schauer und auch Gewitter möglich.
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1: Das Verteidigungsministerium zieht eine erste Bilanz zum neuen Wehrdienstmodell. Seit Beginn der neuen Wehrerfassung wurden fast 300.000 Fragebögen verschickt. Nach rund 1.500 Musterungen konnten bisher mehr als 530 Interessierte fest für einen Wehrdienst im Jahr 2026 eingeplant werden. Männer mussten den Fragebogen beantworten, 96% kamen dieser Pflicht nach. Bei den angeschriebenen Personen anderen Geschlechts war die Antwort freiwillig. Dort lag die Rücklaufquote bei rund 4%. Insgesamt meldet das Ministerium zudem mehr Bewerbungen und Einstellungen für die Bundeswehr als im Vorjahreszeitraum. Die Gesellschaft für Freiheitsrechte hat in Berlin ein von ihr initiiertes Gutachten zur AfD vorgestellt. Die Organisation kommt darin zu der Einschätzung, ein Parteiverbotsverfahren gegen die AfD hätte wahrscheinlich Erfolg. Begründet wird das unter anderem mit dem Vorwurf, die Partei richte sich gegen das Demokratieprinzip und gegen die Menschenwürdegarantie. Die Gutachter verweisen nach eigenen Angaben auf rund 1.500 Seiten Untersuchung und einen ebenso umfangreichen Anhang. Ausgewertet worden seien über mehrere Monate Millionen Datensätze und mehr als 2.500 Delege. Ein Verbotsverfahren selbst kann nur von Bundestag, Bundesrat oder Bundesregierung beim Bundesverfassungsgericht angestoßen werden. In der Debatte über die Finanzierung der geplanten Aktienrente sprechen sich viele Bürger für Einsparungen des Staates aus. Nach einer repräsentativen INSA-Umfrage bevorzugen 69% diesen Weg, um jährlich 30 Milliarden Euro in einen kapitalgedeckten Rententopf einzuzahlen. Nur 16% der Befragten wollen stattdessen höhere Rentenbeiträge. Bundeskanzler Friedrich Merz hatte zuvor im Bundestag gesagt, die Mehrheit teile eher die Priorität der Bundesregierung, bei anderen Ausgaben nicht zu kürzen. Die Umfrage zeigt auch in mehreren Wählergruppen eine klare Mehrheit für Einsparungen. Besonders hoch ist dieser Anteil demnach bei Anhängern von SPD und AfD. Der Bundestag hat über den Umgang mit gruppenbasierter sexueller Ausbeutung Minderjähriger beraten. Anlass war ein Antrag der AfD-Fraktion zu sogenannten Grooming-Gangs. Die Fraktion fordert bundesweite Ermittlungskommissionen, eine systematische Datenerhebung und einen eigenen Schwerpunkt in Lagebildern des Bundeskriminalamtes. Hintergrund sind unter anderem Ermittlungen in Nürnberg, wo minderjährige Mädchen gezielt angesprochen, abhängig gemacht und sexuell ausgebeutet worden sein sollen. In der Debatte gab es einen heftigen Schlagabtausch zwischen AfD und den übrigen Fraktionen. Vertreter von Union, Grünen, SPD und Linken warfen der AfD vor, das Thema politisch zu instrumentalisieren. Nach dem Angriff auf den AfD-Landtagsabgeordneten Michael Meister in Rostock ermitteln die Behörden inzwischen wegen versuchten Mordes. Meister war Mitte Juni von zwei unbekannten Männern angesprochen und am Arm verletzt worden. Nach Angaben aus dem Umfeld der AfD soll ein Laptop in seinem Rucksack Messerstiche gegen den Rücken abgefangen haben. Die Staatsanwaltschaft prüft außerdem ein Bekennerschreiben auf der linksextremen Plattform Indie Media. Darin wird die Tat politisch begründet und zu Angriffen auf sogenannte Faschisten aufgerufen. Der Fall liegt inzwischen auch beim Landeskriminalamt. Dort ermittelt der Staatsschutz.
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2: In der Nacht bleibt es im Radio NWW-Land klar, trocken und ungewöhnlich mild. Die Werte liegen zunächst noch um die 25 Grad und sinken bis zum Morgen meist auf rund 18 bis 21 Grad. Im Tagesverlauf setzt sich dann sehr sonniges Sommerwetter durch. Regen ist nicht in Sicht, auch Wolken spielen kaum eine Rolle. Die Temperaturen steigen am Nachmittag verbreitet auf 34 bis 35 Grad. Örtlich kann es noch etwas heißer wirken. Der Wind bleibt schwach bis mäßig und kommt überwiegend aus östlichen Richtungen. Am Samstag geht es heiß und trocken weiter, mit Spitzenwerten um 36 Grad. Am Sonntag bleibt es zunächst sehr warm, später können einzelne Schauer aufziehen. Am Montag wird es deutlich wechselhafter und kühler, dann sind häufiger Schauer und auch Gewitter möglich.
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